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6: Ich bin Florian Klaus. Kein Wein, Bier oder Sekt mehr für 14-Jährige. Das sogenannte begleitete Trinken unter Aufsicht von Erwachsenen soll in Deutschland verboten werden. Das hat das Bundeskabinett beschlossen. Als nächstes berät der Bundestag darüber. Tine Klimach berichtet.
7: Grundsätzlich gilt schon eine Altersgrenze von 16 Jahren für den Konsum und Verkauf von Bier, Wein, Sekt oder daraus hergestellten Mischgetränken. Ausnahme ist bisher, wenn Jugendliche von einer sorgeberechtigten Person begleitet werden. Aber diese Ausnahme steht im Widerspruch zu den Zielen der Bundesregierung, Jugendliche besser vor den gesundheitlichen Folgen des Alkoholkonsums zu schützen.
6: Ein anderer Beschluss des Bundeskabinetts hat mehr Diskussionen ausgelöst. Geheimdienste sollen künftig nicht nur beobachten, sondern in bestimmten Fällen auch selbst gegen Angreifer aktiv werden dürfen. Aus Sicht von Kritikern sollte das reine Aufgabe der Polizei bleiben. Die Bundesregierung hält die Reform aber vor allem wegen der Gefahr durch russische Angriffe für notwendig. Ein Himmelsereignis folgt aufs andere. Am Abend haben Millionen Menschen in Europa die Sonnenfinsternis bestaunt. Hier war die Sonne zum Großteil vom Mond verdeckt. In Spanien zum Beispiel war eine totale Sonnenfinsternis zu sehen. Aktuell erreichen außerdem die Perseiden ihren Höhepunkt. Astronomen rechnen mit bis zu 100 Sternschnuppen pro Stunde. Busse ohne Fahrer sollen in Sachsen schon in 4 Jahren zum normalen Nahverkehr gehören. Dieses Ziel bekräftigte Infrastrukturministerin Regina Krauser in Chemnitz bei einem Besuch von Firmen, die an selbstfahrenden Fahrzeugen arbeiten. Krauser begründet die Pläne vor allem mit der Entwicklung auf dem Land. Dort lebten immer mehr ältere Menschen, die nicht mehr selbst fahren könnten und auf Busse angewiesen seien. Gleichzeitig werde es schwieriger, genügend Fahrer zu finden. WM-Gold Nummer 10 für Profireiterin Isabel Wert und insgesamt der 13. WM-Sieg für Deutschland. Den hat sich das deutsche Dressurteam bei der Heim-WM in Aachen gesichert. Silber im größten Reitstadion der Welt ging an Großbritannien, Bronze an Dänemark.
8: Das Sachsenwetter.
9: Ja, die Sternschnuppen nachts meist klar, höchstens gering bewölkt, Tiefstwerte zwischen 14 und 10 Grad. Die nächsten Tage wird es wieder richtig heiß, heute viel Sonne bis zu 30, am Freitag bis zu 34, Samstag bis 37 Grad und kein Regen in Sicht.

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10: Ich bin Florian Klaus. An vielen Aussichtspunkten in Europa haben sich am Abend die Menschen getummelt, die die Sonnenfinsternis miterleben wollten. Während die Sonne hierzulande zum Großteil verdeckt worden ist, verschwand sie zum Beispiel in Spanien vollständig hinter dem Mond. In den letzten Tagen hatte es teils einen richtigen Sonnenfinsternistourismus dorthin gegeben. Und danach gab es noch ein Himmelsereignis zu bestaunen, nämlich die Sternschnuppen der Perseiden. Wenn Gefahr droht, soll künftig auch der Verfassungsschutz direkt eingreifen können und nicht nur die Polizei. Das hat das Bundeskabinett beschlossen. Kritiker befürchten, dass dadurch die Trennung zwischen Nachrichtendiensten und Polizei aufgeweicht wird. So hat die linken Politikerin Bünger im ZDF gesagt:
11: Aus unserer Sicht ist dieser Entwurf geschichtsvergessen und verantwortungslos. Dobrindt baut eine echte Geheimpolizei mit echten polizeilichen Befugnissen.
10: Kanzleramtschefin Wagen hat in der ARD hingegen betont, dass der Verfassungsschutz nur in besonderen Fällen tätig werden soll, in denen die Polizei nicht eingreifen kann. Das sei geboten, um Gefahren rechtzeitig abwenden zu können. Wer gerade vom Flughafen Catania aus von Sizilien wegfliegen will, muss noch mehr Geduld aufbringen. Die Sperrung des Flughafens wegen der Aktivität des Ätna ist bis Freitagmorgen verlängert worden. Grund ist die Asche, die der Vulkan ausstößt. Die Flughafensperrung hat für ziemliches Chaos auf der Insel gesorgt. Viele Flüge sind ausgefallen oder wurden auf andere Flughäfen umgeleitet. Die asiatische Hornisse ist erstmals in Sachsen nachgewiesen worden. Das meldet der NABU. Experten haben das Tier im Leipziger Stadtteil Grünau entdeckt. Gegenüber Menschen verhält sie sich

0: Sie ist zwar meist friedlich, sie ist aber eine höhere Gefahr für Bienen und die heimische Landwirtschaft. In der Nähe von Nestern ist Vorsicht geboten, da die Tiere diese aggressiv verteidigen. Seit mehr als 20 Jahren breitet sich die invasive Art in Europa aus. Her kam sie vermutlich über Frachtschiffe, erstmals in Deutschland nachgewiesen wurde sie 2014. Guter Start bei der Leichtathletik-EM für den Zehnkampf-Weltmeister Leo Neugebauer. Nach Tag 1 liegt er in Birmingham in Führung. Zur Halbzeit steht er bei 4.483 Punkten und hat damit 71 Punkte Vorsprung auf Platz 2. Auch der frühere Welt- und Europameister Niklas Kaul darf sich Hoffnungen auf Edelmetall machen. Er steht auf Rang 6.
1: Das Sachsenwetter.
2: Ja, die Sternschnuppen nachts meist klar, höchstens gering bewölkt, Tiefstwerte zwischen 14 und 10 Grad. Die nächsten Tage wird es wieder richtig heiß, heute viel Sonne bis zu 30, am Freitag bis zu 34, Samstag bis 37 Grad und kein Regen in Sicht.

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3: Ich bin Florian Klaus. Guten Morgen. Gleich zwei Spektakel waren am Himmel zuletzt zu beobachten. Am Abend haben Millionen Menschen in Europa nach oben geschaut, um die Sonnenfinsternis zu sehen. In Deutschland war der Großteil der Sonne vom Mond verdeckt. In Spanien zum Beispiel gab es eine totale Sonnenfinsternis. Und in der Nacht folgten dann noch die Sternschnuppen der Perseiden. Kein Wein, Bier oder Sekt mehr für 14-Jährige. Das sogenannte begleitete Trinken unter Aufsicht von Erwachsenen soll in Deutschland verboten werden. Das hat das Bundeskabinett beschlossen. Als nächstes berät der Bundestag darüber. Tine Klimach berichtet.
4: Grundsätzlich gilt schon eine Altersgrenze von 16 Jahren für den Konsum und Verkauf von Bier, Wein, Sekt oder daraus hergestellten Mischgetränken. Ausnahme ist bisher, wenn Jugendliche von einer sorgeberechtigten Person begleitet werden. Aber diese Ausnahme steht im Widerspruch zu den Zielen der Bundesregierung, Jugendliche besser vor den gesundheitlichen Folgen des Alkoholkonsums zu schützen.
3: Ein anderer Beschluss des Bundeskabinetts hat mehr Diskussionen ausgelöst. Geheimdienste sollen künftig nicht nur beobachten, sondern in bestimmten Fällen auch selbst gegen Angreifer aktiv werden dürfen. Aus Sicht von Kritikern sollte das reine Aufgabe der Polizei bleiben. Die Bundesregierung hält die Reform aber vor allem wegen der Gefahr durch russische Angriffe für notwendig. Wegen des anhaltenden Niedrigwassers der Elbe lockert jetzt auch Sachsen das Sonn- und Feiertagsfahrverbot für Lkw. Das hat das Infrastrukturministerium am Nachmittag mitgeteilt. Die Ausnahmen gelten allerdings ausschließlich für Fahrten, die Transporte übers Wasser ersetzen. Und nur für Lkw über 7,5 Tonnen. Die Sonderregelung gelte zunächst bis zum 31. August, heißt es. Viele andere Bundesländer haben bereits ähnliche Vorkehrungen getroffen. Noch ein Sieg für den Champions-League-Gewinner. Paris Saint-Germain hat den UEFA Supercup gewonnen. Die Franzosen haben den Europa-League-Sieger Aston Villa mit 2:1 geschlagen. Für PSG ist es der zweite Supercup-Sieg in Folge.
5: Und das Katja Möckel-Wetter.
6: Ja, ganz klar geht's an diesem Donnerstagmorgen. Wir haben aktuell 12 Grad in Chemnitz, 13 in Leipzig und 14 Grad in Dresden. Das Himmelsspektakel ist Geschichte. Was bleibt, das ist der Sommer heute mit Temperaturen bis 30 Grad.
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5: Einen kleinen Stau müssen wir schon melden auf der A38 Halle Richtung Leipzig zwischen Merseburg Nord und Leuna. 1 Kilometer etwa in der Baustelle.
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5: Einen recht schönen guten Morgen. Haben Sie gut geschlafen? Wir hoffen doch.
6: Ja, na danke schön, ja.
5: Und haben Sie auch schöne Wünsche sich überlegt beim Perseidenregen?
6: Das habe ich total verpasst.
5: Auf das alles, was Sie sich zu erträumen, in Erfüllung geht, spielen wir gleich mal Paul Young jetzt. Love of the Common People. Zum Munterwerden an diesem Donnerstag. Herr Löhle.

0: Meisterwerk von Depeche Mode zum Munterwerden für Sie. Mhm. Um 17:15 ist es gleich. Guten Morgen, Mate Radio RTL.
1: Guten Morgen.
0: Ich finde, den Song könnten wir auch mal thematisieren. Da können wir eine große Sondersendung machen. Geht es ja darum, dass es gar nicht immer gut ist, die Wahrheit zu sagen im Leben. Manchmal ist eine kleine Notlüge besser, sonst kommst du in Schwierigkeiten. Mhm. Und was war so die letzte Notlüge?
1: Oh, wüsstest du
0: heute schon? Oder was wenigstens gestern?
1: Frag mich das in 2 Stunden
0: nochmal. Okay, dann gucken wir mal nach dem Rechten. Sie wissen ja, um diese Uhrzeit gibt es immer einen klugen Gedanken mit auf den Weg von den Kollegen. Mal sehen, worum es heute geht. Es ist ja 13. August, gerade für uns, die wir hier geboren sind, ein sehr wichtiges Datum.
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3: Eine Grenze mitten durch ein Land und durch eine Stadt, durch Straßen und durch Familien. Als am 13. August 1961, also heute vor 65 Jahren, die Mauer in Berlin hochgezogen wurde, passierte genau das. 28 Jahre lang prägte sie das Bild unserer jetzigen Hauptstadt und durch die Teilung in 2 Staaten auch das Bild unseres Landes. In vielen Familien kam es zu Trennungen, auch in meiner. Jahrelang sah man sich nicht, es gab nur Anrufe, Briefe oder die berühmten Westpakete. So eine hohe Mauer schafft es, Menschen räumlich voneinander zu trennen. Sie kann Wege versperren und Gespräche unmöglich machen. Aber sie kann nicht verhindern, dass Menschen einander verbunden bleiben. Heute noch sehen wir die Überreste dieser Mauer. Sie stehen als Mahnmal dafür, wie es einmal war und nie mehr sein soll. Im November 1989, fast 30 Jahre nach ihrem Bau, waren Begegnungen zwischen Ost und West, zwischen Familien und Freunden wieder in Gänze möglich. Die Älteren erinnern sich vielleicht noch an die Bilder aus dem Fernsehen oder waren sogar selbst dabei. Ich wünsche mir, dass wir das auch in unsere heutige Zeit übertragen und umsetzen können. Mauern einreißen, einander begegnen und mit Hoffnung in die Zukunft schauen.
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0: Tag, Amber, für einen sorgenfreien Donnerstag. In der Hoffnung, dass sie niemanden nervt dann im Laufe
1: dieses Tages. Der letzte Feriendonnerstag ist es, ne? So langsam muss man heute mal in die Puschen kommen, wenn man groß Schulempfang am Samstag hat, da muss man einiges besorgen, glaube ich noch, und einiges organisieren.
0: Na, also wir haben keinen Schuleingang, aber 4. Klasse geht los und 11. auch. Und da waren wir gestern schon nochmal schön einkaufen mit den ganzen Umschlägen, was du so alles machst. Und übrigens waren wir mit dem Fahrrad.
1: Ja.
0: In der Hitze, der Papa hat sich vorher richtig schön eingecremt, aber ich habe trotzdem ganz schön viel Sonne abbekommen. Aber ich bilde mir ein, man hat sich ein bisschen bewegt und das ist gut so.
1: Das stimmt, das ist gut.
0: So, wir haben einen Stau leider zu vermelden. Hitradio RTL meldet in Chemnitz auf der Zschopauer Straße, stockt es ein bisschen zwischen Bahnhofstraße und der Klausstraße, etwa 5 Minuten dauert es länger. Und in Zittau, Problem, Schillerstraße, Wasserrohrbruch, da kommen sie momentan nicht durch.

0: mit Lara Fabian. Ist es 17:30 durch? Dann wollen wir doch mal schauen, ob es schon was Neues gibt.
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2: Mit Lutz Escher. Tschechiens Regierung plant strengere Handyregeln an Schulen. Handys sollen faktisch aus dem Schulalltag komplett verbannt werden. Wegen des anhaltenden Niedrigwassers der Elbe hat jetzt auch Sachsen das Sonn- und Feiertagsverbot für Lkw gelockert. Die Regelung gilt zunächst bis Ende August und nur für Laster, die Schiffstransporte ersetzen. Heute jährt sich der Baubeginn.

0: Der Berliner Mauer zum 65. Mal. Sachsens Kulturministerin Barbara Klepsch mahnt, die Erinnerung an das DDR-Unrecht und seine Opfer wachzuhalten. Marokko hat eine Gruppe von Menschen festgenommen, die im Verdacht stehen, erneut zur illegalen Einreise in die spanische Exklave Ceuta angestiftet zu haben. In den sozialen Medien würden entsprechende Aufrufe kursieren, hieß es. Die umstrittene US-Einwanderungsbehörde ICE will jetzt Elektroschock-Handschuhe anschaffen. Sie sollen laut Ausschreibung als Deeskalationsgeräte eingesetzt werden.
1: Elektroschock-Handschuhe, habe ich auch noch nie gehört, was es alles gibt. So, jetzt sagt die Katja Möckel wieder die Zukunft voraus, zumindest beim Wetter.
2: Nee, ich musste erst mal checken hier. Das Postfach ist nämlich voll, so viele tolle Bilder von der Sonnenfinsternis gestern. Der Hype ist aber nun erstmal vorbei. Jetzt konzentrieren wir uns aufs heiße Wochenende. Aktuell haben wir zwischen 12 und 15 Grad. Mit viel Sonne geht es heute wieder auf sommerliche 30, morgen 35, Samstag 37 Grad. Tja, es bleibt dabei.
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1: Eine Meldung von der Autobahn A4, Erfurt Richtung Chemnitz. Zwischen Meran und Glauchau laufen ja Brückenarbeiten, deswegen verändert Verkehrsführung. Das geht bis morgen, aber es ist ja alles ausgeschildert. Wichtig noch, dass in Zittau die Schillerstraße gesperrt ist, weil es dort einen Wasserrohrbruch gab.
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1: Guten Morgen, der Hype ist vorbei, hat die Katja gerade gesagt. Bei uns gab es auch einen regelrechten Familienwettstreit, europaübergreifend. Der große Bruder in Rom mit seiner Freundin, der mittlere auf Mallorca mit Kumpels und wir hier in Deutschland, muss man sagen, Familienwettstreit um die schönsten Bilder und wirklich von Malle, das sah schon beeindruckend aus.
2: Ja, das glaube ich.
1: Wie sie es auch immer fotografiert haben. So, damit Sie heute mal aufstehen, auch klare Bilder sehen, gibt es jetzt einen Hallo Wach Muntermacher von Starship auf Hitradio RTL.
2: Morgen.
1: We build this city.

0: 5.41 Uhr. Guten Morgen, sagen Katja Möckel und Uwe Fischer beim Sender der getrennten Herzen.
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0: Ja, gesucht das Liebespaar mit der größten Distanz in einer Fernbeziehung.
2: Ja, und dafür Tom Richter aus Radebeul mit 9.936,1 Kilometer Luftlinie. So viel sind es nämlich bis zu seiner Freundin nach Manila auf den Philippinen, die er übrigens beim Online-Zocken kennengelernt hat.
3: Ja, genau. Wir haben Spiel zusammen gezockt und haben das halt immer öfters zusammen gemacht und dann haben wir gemerkt, da irgendwie funktioniert. Man redet ja dann auch außerhalb des Zockens miteinander, schreibt relativ viel.
2: Ja, und Sie können sich übrigens noch weiter anmelden hier bei uns, wenn Sie auch so eine Fernbeziehung auf Distanz führen. Mal gucken, wie viele Kilometer da bei Ihnen rumkommen. Und Fernbeziehungen zu den Philippinen gibt es da ganz oft in unseren Anmeldungen hier. Auch Daniel Schmutzel aus Bautzen hat seine Estefanie im Netz kennengelernt.
4: Das war 2023. Wir sehen uns eigentlich jeden Tag über Videochat und eben am Jahr sehen wir uns quasi für 3 Wochen persönlich. Letztes Jahr war ich drüben auf die Philippinen und dieses Jahr ist sie jetzt für 2 Monate da bis zum 16. September und macht quasi hier Urlaub.
2: Ja, und wenn die beiden nicht zusammen sind, dann sind es exakt 10.393,94 Kilometer.
0: Musst du nochmal wiederholen, kann man sich nicht vorstellen.
2: 10.393,94 Kilometer.
0: So, wer hat mehr zu bieten? Wir möchten sie gern zusammenführen
2: mit dem
0: Radio.
2: Ja, theoretisch geht das schon.
0: Wir müssen heute mal den Globus nehmen und mal gucken, wo wirklich der entfernteste Fleck theoretisch von uns aus hier in Sachsen ist, auf diesem Erdball. Es wird ja irgendeine Mini-Insel sein, aber die müsste bewohnt sein. Nur theoretisch. Ja, deswegen, aber es gibt ja trotzdem irgendwo einen Fleck, der am weitesten von ihr entfernt ist. Mhm. Kriegen wir raus, aber nicht jetzt. Hier sagen wir erstmal munter. 5.44 Uhr übrigens. Sachsen-Rekordprämie jede Woche 500 Euro.
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0: Ja, nicht so aufgeregt.
1: Ich habe kein Wort verstanden.
0: Ja, es geht um eine Brückensperrung, die wir vorhin durchgegeben haben. Nochmal ganz in aller Ruhe. A4, Erfurt Richtung Chemnitz, zwischen Merano und Glauchau West, laufen Brückenarbeiten. Das wird jetzt eine geänderte Verkehrsführung geben, aber erst ab heute Abend und dann bis morgen. Nur, dass Sie schon mal vorinformiert sind. Okay, haben wir das geklärt. Wünschen gute Fahrt um 5.52 Uhr jetzt mit Silent Circle.

0: Westlife auf den Spuren von Barry Manilow's Mandy.
1: Gemächlich geht's in diesen Donnerstagmorgen hier bei Hitradio RTL. Und weil es ja zu wenig Wasser in den Flüssen hierzulande gibt, lockerten auch Sachsen das Sonntagsfahrverbot für Lastwagen an Sonn- und Feiertagen. Einige Bundesländer machen das ja schon. Und jetzt zieht halt Sachsen nach. Ist ein Thema gleich hier. Hitradio RTL aktuell Punkt 6.
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4: Mit Lutz Escher. Tschechiens Regierung plant strengere Handyregeln an Schulen. Handys sollen faktisch aus dem Schulalltag verbannt werden. Nicht nur im Unterricht, sondern auch in den Pausen, in der Kantine und während der Nachmittagsangebote sind Mobiltelefone aller Art nach den Plänen der Regierung künftig tabu. Tschechien folgt damit dem Beispiel anderer Länder wie Frankreich, Österreich oder Griechenland, wo Smartphones an Schulen bereits verboten sind. Wegen des anhaltenden Niedrigwassers der Elbe hat jetzt auch Sachsen das Sonn- und Feiertagsfahrverbot für Lkw gelockert. Mehr von Tina Wojnowski.
5: Ja, viele Güter können ja aufgrund des Niedrigwassers der Elbe nicht wie gewohnt per Binnenschiff transportiert werden. Deshalb dürfen Laster über 7,5 Tonnen, die diese Fahrten ersetzen, auch am Sonntag im Freistaat fahren. Die Regelung gilt bis 31. August auch für die Samstage, an denen wegen der Ferienreisezeit Fahrverbote gelten. Verkehrsministerin Regina Kraushaar betonte, man wolle Lieferketten verlässlich halten und Engpässe vermeiden.
4: Heute jährt sich der Baubeginn der Berliner Mauer zum 65. Mal. Sachsens Kulturministerin Barbara Klepsch erinnert in diesem Zusammenhang an die Opfer des DDR-Regimes. Die Berliner Mauer sei bis zum Abriss 1989 ein Symbol für Unfreiheit und Unterdrückung gewesen. Sie habe viele Familien auseinandergerissen und Lebenswege zerstört. Es sei wichtig, die Erinnerung an dieses Unrecht aufrechtzuerhalten, sagte Klepsch. Marokko hat eine Gruppe von Menschen festgenommen, die im Verdacht stehen, erneut zur illegalen Einreise in die spanische Exklave Ceuta angestiftet zu haben. Das teilte das Innenministerium des Landes mit. In den sozialen Medien würden Aufrufe zu gemeinsamen Massenüberquerungen am 15. August kursieren, hieß es. Die Anstiftungen seien nach marokkanischem Recht strafbar. Die umstrittene US-Einwanderungsbehörde ICE will jetzt Elektroschockhandschuhe anschaffen. Sie sollen laut Ausschreibung als Deeskalationsgeräte eingesetzt werden. Die Vorgehensweise von ICE-Mitarbeitern hat in der Vergangenheit immer wieder für Kritik gesorgt. Mehrere Menschen wurden von Beamten getötet. Gleichzeitig steht die Behörde unter Druck, die von der Trump-Regierung gesetzte Zielmarke von 2000 Festnahmen täglich zu erfüllen.
0: Und unser Katja Möckel Wetter.
1: Ja, die nächste Hitze steht schon in den Startlöchern. Am Morgen zumindest ist und bleibt es angenehm. Wir haben Temperaturen um die 14 Grad zwischen Weißwasser und Radeberg. 14 sind es aktuell auch rund um Frohburg. Das wird dann im Laufe des Tages das eine oder andere Wölkchen gegen das Schattenwölkchen, wenn überhaupt. Und die Höchstwerte liegen so um die 30 Grad.
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0: Einen Unfall hat es gegeben auf der A72, Plauen Richtung Zwickau, zwischen Zwickau West und Ost. Linke Spur betroffen, da liegen noch Fahrzeugteile, es ist noch nicht beräumt, bitte Rettungsgasse, weil es sich staut. In Zittau ist die Schillerstraße seit heute Nacht gesperrt wegen eines Wasserrohrbruchs und geblitzt wird auf der B87 an der Gräfendorfer Kreuzung bei Audenhain Richtung Torgau.
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0: Voll auf den Punkt. Wir machen heute eine Sendung, die voll auf den Punkt gehen wird, und zwar auf den Antipodenpunkt. Schon mal was vom Antipodenpunkt gehört, was der mit unserem Sachsenrekord zu tun hat. Gleich hier nach Culture Beat und Modern Talking.

0: Es ist auf den Punkt, 6:11. Guten Morgen bei Hitradio RTL. Sagen Ihnen ganz freundlich Katja Möckel und Uwe Fischer.
1: Guten Morgen.
0: Und wir wollten nicht irgendeinen Punkt besprechen, sondern den Antipodenpunkt, den ich auch nicht kannte. Wenn du also von hier ein Loch bohrst durch den Erdmittelpunkt mit einem ganz großen Bohrer, dann kommst du auf der anderen Seite raus, das ist der sogenannte Antipodenpunkt, sagen die Physiker. Wenn wir das also machen, dann nehmen wir mal an, wir sind in Chemnitz und bohren und fangen an zu bohren und haben viel Zeit. Dann kommen wir irgendwann wo raus? Westlich der chilenischen Inselgruppe Islas Diego Ramirez. So. Aber bei uns geht es ja nicht darum, das ist wichtig, ein Loch zu bohren, sondern es geht darum, Luftlinie, ne? Bei den Sachsen-Rekorden diese Woche, Luftlinie. Wer ist von Sachsen am weitesten entfernt? Wir suchen ja die Fernbeziehung mit der größten
1: Distanz. Das Pärchen, ja.
0: So. Jetzt haben wir mal geguckt, nur ganz theoretisch, der von Chemnitz entfernteste Ort Luftlinie der Welt ist, also das sind die Chatham-Inseln, 18.972 Kilometer entfernt. Aber ich glaube, das wird nicht klappen mit der Liebe, denn die haben wirklich da nur, bei der letzten Volkszählung haben sie 612 Menschen gezählt auf dieser Insel. Und da halte ich es für eher unwahrscheinlich, dass ausgerechnet dort jemand lebt, der eine Fernbeziehung mit einem Sachsen oder mit einer Sächsin führt.
1: Ah, das ist auch unwahrscheinlich, ja.
0: So, aber trotzdem erstaunlich, wer momentan führt, wir hatten ja ganz viele Anmeldungen schon, magst du nochmal verraten?
1: Das ist der Daniel Schmutzler aus Bautzen, von seiner Freundin entfernt exakt 10.393,94 Kilometer.
0: Das ist schon verrückt. Und sie sind sehr glücklich und sehr happy. So, wenn Sie jemanden kennen, der das überbieten kann, sind wir natürlich dankbar für jeden Tipp, für jeden Hinweis. Die Hitradio RTL Sachsen-Rekorde diese Woche, also die Fernbeziehung mit der weitesten Distanz.

0: das ist die Faded Love, weggefadet bei Hitradio Adrenalin um 6.20 Uhr. Und wenn man etwas ganz Bestimmtes machen soll im Leben, ist aber unvorbereitet darauf oder hat nicht die richtigen Mittel, was sagt man sich dann? Man sagt sich erstmal Mist, aber es geht um einen anderen Spruch, den wir alle kennen.
1: Genau, ich kann mir doch nichts aus den Fingern saugen. Kennt jeder und unser helles Köpfchen Matthias Draheim weiß, woher das eigentlich kommt.
2: Aha, in 30 Sekunden.
3: Wenn wir verstehen wollen, was und wieso wir uns sprichwörtlich etwas aus den Fingern saugen, müssen wir ganz lange zurückgehen, ins alte Rom. Die Römer haben nämlich seinerzeit Bären beim Winterschlaf beobachtet und dabei festgestellt, dass die großen Tiere wie kleine Babys im Schlaf an ihren Pfoten nuckeln. Und weil sich die Gelehrten nicht anders zu erklären wussten, haben sie angenommen, die Bären ernähren sich so in der langen Ruhephase und saugen Milch aus ihren Krallen. Johann Wolfgang von Goethe hat das viele Jahre später wieder aufgegriffen und auf Künstler umgemünzt, die sich mangels geistigen Futters die guten Ideen förmlich aus den Fingern saugen mussten.
0: Und von Goethe jetzt zu Erasure auf Hitradio RTL.

0: Lady Gaga macht den Vizefreitag schöner.
1: Ja, wir wünschen einen wunderbaren Start in diesen Tag hier mit Hitradio RTL. Ich weiß nicht, wer schon Spekulatius und Lebkuchen genascht hat die letzten Tage. Das ist gar nicht so außer der Norm, denn auch im Erzgebirge beginnt die Stollensaison. Ein Thema gleich hier, Hitradio RTL, aktuell 6:30.
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6: Mäßiger bis starker Pollenflug. Viele Gräser, unter anderem Roggenpollen, belasten Allergiker und auch Ampferpollen sind in der Luft.
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11: Mit Lutz Escher. Tschechiens Regierung plant strengere Handyregeln an Schulen. Handys sollen faktisch aus dem Schulalltag komplett verbannt werden. Wegen des anhaltenden Niedrigwassers der Elbe hat jetzt auch Sachsen das Sonn- und Feiertagsverbot für Lkw gelockert. Die Regelung gilt zunächst bis Ende August und nur für Laster, die Schiffstransporte ersetzen. Heute jährt sich der Baubeginn der Berliner Mauer zum 65. Mal. Sachsens Kulturministerin Barbara Klepsch mahnt, die Erinnerung an das DDR-Unrecht und seine Opfer wachzuhalten. Marokko hat eine Gruppe von Menschen festgenommen, die im Verdacht stehen, erneut zur illegalen Einreise in die spanische Exklave Ceuta angestiftet zu haben. In den sozialen Medien würden entsprechende Aufrufe kursieren, hieß es. Die umstrittene US-Einwanderungsbehörde ICE will jetzt Elektroschock-Handschuhe anschaffen. Sie sollen laut Ausschreibung als Deeskalationsgeräte eingesetzt werden.
0: Klingt sehr einladend mit diesen Elektroschock-Handschuhen. Das Wetter wahrscheinlich einladender.
1: Ja, vorbei das Brillenchaos und anschließende Sonnenfinsternis-Spektakel. Ich hoffe, Sie sind gut aus den Federn gekommen. Irgendwie war da eine andere Energie in der Luft. Haben Sie es auch gespürt? Mehr Energie hat auf jeden Fall immer noch die Sonne und ist schon gut am Start bei Temperaturen heute Morgen zwischen 12 und 15 Grad. Rauf geht's heute an die 30, morgen dann bis 35.
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0: Und Unfallbehinderungen auf der A72, Plauen Richtung Zwickau, zwischen Zwickau West und Ost. Aber sie kommen einigermaßen durch, kein Stau gemeldet. In Zittau aber ist die Schillerstraße gesperrt wegen Wasserrohrbruchs zwischen der Goethestraße und dem Theaterring. Außerdem stockt es auf der B180 Richtung Altenburg zwischen Zeitz und Meuselwitz, brauchen sie ein paar Minuten länger. Blitzer auf der B87 an der Gräfendorfer Kreuzung bei Audenhain Richtung Torgau. In Leipzig auf der Friedrichshafener Straße und in Burgstedt auf der Mietweiter Straße. Statt einwärts.
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0: Also ist jetzt schön zum Aufstehen mit einem Mann, der dafür gesorgt hat, dass Dresden ein neues Areal bekommt. Der hat da nichts gebaut, der hat auch nicht gezaubert, der hat einfach nur gesungen. Was früher die Blüherwiese war, was vielleicht keiner mehr so richtig weiß, wurde ja damals über Nacht 1988 zu.
1: Zu?
0: Zu.
1: Weiß nicht.
0: Die Kockerwiese.
1: Ach so.
0: Hier ist Unchained.
1: Ich kenne sie nur unter Kockerwiese.
0: Unchained My Heart.
1: Moin.

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1: Wir sagen guten Morgen ins wunderschöne Schafstedt zur Vanessa Werner.
2: Guten Morgen.
3: Vanessa, hast du jemanden, hast du einen Partner?
2: Ja.
3: Und
2: ich habe einen Freund.
3: Wie weit liegt ihr auseinander?
2: Also eigentlich noch 15 Kilometer, aber wir ziehen bald zusammen.
3: Wir suchen ja aktuell hier bei Radio RTL die Fernbeziehung mit der größten Distanz. Da fällst du schon mal raus mit deinen 15 Kilometern. Jetzt schätz doch mal bitte, wann endet im Schnitt eine Fernbeziehung? Ich will jetzt niemanden Angst machen, aber sprich, im Idealfall wird aus fern nah. Das Paar zieht zusammen. Oder was wir natürlich nicht hoffen, die Beziehung endet.
1: Und beide Formeln des Endes, also das Schöne und das Unschöne,
3: das ist
1: beide
3: ja
1: gemeinsam berechnen.
3: Also, ja, das ist in dem Fall egal.
2: Ich würde mal Uwe den Vortritt lassen.
3: Also, er hat ja auch schon eine Fernbeziehung geführt, wie wir diese Woche gehört haben.
1: Ja.
3: Und es ist nicht so gut geendet.
1: Na doch, natürlich, wir sind zusammengezogen.
3: Aber dann war Feierabend.
1: Das war ja dann später, das ist 2 Jahre später. Das zählt ja, das tut ja nicht gelten. Also, ich sage Fernbeziehungen im Schnitt, weiß ich nicht, 2 Jahre.
3: Ne, mit dir unter einem Dach ist schon schwierig, ne? Also, er lebt das ja auch jeden Tag.
1: Wie lange halten wir es schon aus? 8 Jahre. Das ist eine lange Zeit, Frau Möckel.
3: Ist länger, viel länger.
1: Na? So, also ich sag zwei Jahre.
2: Ich hätte auch so 2 bis 3, ne, dann sage ich 3 Jahre.
3: Okay. Wir haben schon gehört, deutschlandweit leben übrigens 1,7 Millionen Paare in einer Fernbeziehung. Dauerhaft wollen das die wenigsten, sehen das nur als Übergangsphase, denn irgendwann kommt ja mal der Zeitpunkt, wo die Paare dann eine klare Perspektive brauchen. Deshalb endet, ob positiv oder negativ, eine Fernbeziehung im Schnitt nach 35 Monaten.
1: Das sind also 3 Jahre.
3: Ungefähr.
1: Du Fernbeziehungsexpertin hast das schön geraten.
3: Wo soll das bei euch mal noch enden? Bei dir oder bei ihm? Also ich meine jetzt wohnungstechnisch.
2: Im Haus bei mir, dann
3: so,
2: in Schafstedt, genau.
1: Vanessa, alles Glück der Welt. Grüße deinen zukünftigen Hausbewohner.
3: Du kriegst den Punkt und damit 50 Euro kannst du ja in Benzin investieren, ne?
2: Das ist schön, aber ich würde gerne das Rundum-Sorglos-Paket nehmen.
3: Na dann ist das auf dem Weg nach Schafstedt, unser Hitradio-RTL. Rundum-Glücklich-Paket möge es auch euch Glück bringen, weiterhin.
2: Sehr schön, danke.
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0: Wunderschön. Ich sehe schon das Lichtermeer funkeln am Elbufer in Dresden am 28. und 29. August. Aber unheilig, setzt noch einen drauf und kommt nächsten Sommer Open Air am 2. Juli ins Dresdner Rudolf-Havel-Stadion und dann auch zum Tourabschluss auf die Peisnitzinsel Mitte September. Übrigens startet dann der Vorverkauf. Also die ersten Tickets gibt's dann ab morgen Mittag um 12.
1: Und solche Sachen erfährst du eben mir zuerst bei uns, bei Hitradio RTL.
0: Bei Hitradio RTL, ja, genau.
1: Guten Morgen, 6.51 Uhr.
0: Morgen.

0: Geht's los.
1: Letzte, ne? Das letzte Highfield.
0: Vorerst zum letzten Mal. Bitte darauf einrichten, dass die Anreisewelle natürlich jetzt schon anrollt, gerade zwischen Espenhain und Stürmtal. Bitte bleibt geduldig.
1: Da bauen die Ersten schon ihre Zelte auf.
0: Rücksichtsvoll und nehmt euch gegenseitig wirklich dann auch ernst. Themen des Morgens nach der Werbung, Punkt 7, Hitradio RTL aktuell für Sie.
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14: Mit Lutz Escher. Bundesumweltminister Carsten Schneider will, dass der Bund mehr Handlungsspielraum bekommt, um beim Hitzeschutz aktiv zu werden. Dafür sollte seiner Ansicht nach das Grundgesetz angepasst werden. Die Union ist aber skeptisch. Der Vizechef ihrer Bundestagsfraktion Günther Krings sagte dem Redaktionsnetzwerk Deutschland, dass das keinen Vorteil für das Klima bringen würde. Die Länder hätten dann in vielen Bereichen weniger Selbstbestimmung. Von den Grünen kam hingegen Unterstützung für den Vorschlag. Nach dem Streit um die Teilnahme Israels beim Eurovision Song Contest haben die Veranstalter entschieden, dass Länder im Kriegszustand nicht mehr Gastgeber des Musikwettbewerbs sein dürfen. Die neuen Regeln wurden von der Europäischen Rundfunkunion veröffentlicht. Im Vorfeld des diesjährigen ESC in Wien hatte es wegen des Kriegs im Gazastreifen heftigen Streit um die Teilnahme Israels gegeben. 5 traditionelle Teilnehmerländer, darunter Spanien und die Niederlande, boykottierten deshalb die Veranstaltung. Der Waldbrand bei Plauen hat die Einsatzkräfte auch über Nacht gefordert. Bis zu 130 Helfer von Feuerwehren, Katastrophenschutz und technischem Hilfswerk waren mit den Löscharbeiten beschäftigt. Aus Nachbarkreisen wurde zusätzlich Ausrüstung angefordert. Der Einsatz der Löschhubschrauber wurde gestern Abend vorübergehend eingestellt. Plauens Oberbürgermeister Steffen Zenner sprach den Einsatzkräften seinen Dank aus. Unter der Hitze leiden auch die Vögel. Sie benötigen an heißen Tagen deutlich mehr Wasser, finden aber immer seltener welches. Darauf hat die Sächsische Landesstiftung Natur und Umwelt hingewiesen. Mehr von Gunnar Tichy.
15: Die Experten bitten darum, Tränken aufzustellen. Eine flache Schale oder ein Blumentopf-Untersetzer mit Wasser auf dem Balkon oder im Garten reiche aus. Wichtig sei dabei, das Wasser 1 bis 2 Mal täglich zu wechseln, um Infektionen bei den Vögeln zu vermeiden. Außerdem sollten die Tränken geschützt in der Nähe von Büschen aufgestellt werden, damit Fressfeinde kein zu leichtes Spiel haben.
0: Jawohl, Vogeltränken, das ist wichtig. Hast du eine Vogeltränke? Nein, stimmt's?
1: Nee, aber ich habe einen großen Pool.
0: So, das ist doch nichts für die Vögel, da ist ja in der Mitte.
1: Wieso? Drin. Die baden sich so immer schön drin.
0: Na, immerhin hoffentlich trinken sie es nicht. Ich habe für dich eine.

0: wirklich. Ich habe zwei Vogeltränke und möchte gelobt werden.
1: Du bist toll.
0: Auch jeden Tag das Wasser. Das ist ja wirklich wichtig.
1: Du bist
0: eine Mühe macht.
1: Toll.
0: Das Wetter?
1: Ist auch toll. Nächste Hitze steht schon in den Startlöchern. Ganz klar geht's in diesen Donnerstagmorgen. Wir haben aktuell 12 Grad im Plauen, 14 zwischen Pulsnitz und Mittweida. Ja, das Himmelsspektakel ist Geschichte. Was bleibt, das ist der tolle Sommer. Heute mit Temperaturen bis 30 Grad.
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0: Und eine Sperrung ist zu verzeichnen. In Zittau ist die Schillerstraße gesperrt wegen eines Wasserrohrbruchs. Außerdem an der Abfahrt A4 Chemnitz Richtung Dresden, Abfahrt Chemnitz Ost, hat es einen LKW-Unfall gerade gegeben. Und geblitzt wird in Bruchstedt auf der Mittweidaer Straße stadteinwärts und in Leipzig auf der Friedrichshafener Straße.
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0: Grübel gerade, wieso die Vögel bei Möckels im Pool baden und nicht kaputt gehen. Vom Chlor. Ihr habt kein Chlor drin, ne? Ihr habt Salzwasser, oder?
1: Eine leichte Prise Salz ist da drin. Aber da baden nicht nur die Vögel, da baden auch die Käfer. Und
0: die Nachbarskinder wahrscheinlich.
1: Und da baden auch die Mäuse. Also, das ist ein tolles Biotop. Ja,
0: hoffentlich kommen sie auch alle wieder raus, die da reinfallen. Guten Morgen jetzt mit Rick Astley. Möge sie genauso erfrischen wie ein Badepool, der sie vielleicht am Nachmittag zu Hause dann erwartet nach Feierabend.

0: Guten Morgen bei Radio RTL mit Katja Möckel und Uwe Fischer. Am schönsten Donnerstag der Welt, den wir Ihnen wünschen. Es ist 7:11. So, und was begleitetes Fahren ist für Jugendliche, das wissen wir natürlich als Eltern. Aber der Begriff begleitetes Trinken, also für mir war das neu, ich kannte das nicht.
1: Gab es doch früher schon.
0: Ja, wirklich, also ich kannte diese Formulierung überhaupt nicht, war mir neu. Gibt es tatsächlich, ich dachte, ich ging immer davon aus, Bier, Wein und Sekt gibt es generell erst ab 16 offiziell. Stimmt aber nicht. Also wenn ich dabei bin, sowas also bisher, dürfen die Kids ab 14 ein Bier trinken im Restaurant oder auch zu Hause. Mhm. Und diese Regel soll aber jetzt, deswegen erwähnen wir das, abgeschafft werden. Wie finden wir das?
1: Aber du hast doch früher schon mit dem Finger im Eierlikörglas geditscht. Da waren die Eltern da am Ende auch dabei oder hast am Sektglas genippt oder
0: das
1: sowas.
0: Das war in der Steinzeit, da haben wir vieles auch noch nicht gewusst. Und gut, dass es heute eben nicht mehr so ist.
1: Aber DDR war doch keine Steinzeit.
0: Ja, also, da waren schon viele Dinge anders. Und nicht alles war da wirklich besser, muss man mal sagen. Auch das zum Beispiel nicht. Mhm. Ich bin nicht böse, dass meine

0: Grundschulkinder bisher nicht am Eierlikör genippt haben. So.
1: Was du nicht weißt.
0: Aber ich kann mich natürlich erinnern. Trotz, ja gut, das ist eine andere Sache. Ich kann mich wirklich nicht erinnern, würde Ihnen ähnlich gehen, dass ich mit meinen Kindern mal irgendwie, als die 14 waren, im Restaurant Wein und Sekt bestellt habe, damit die da Alkohol trinken. Das habe ich nicht gemacht. Einzige Ausnahme, gehört auch zur Wahrheit dazu, Silvester schon ein Glas um Mitternacht. Hat man zumindest mit eingeschenkt, so ein halbes. Und Jugendwein natürlich.
1: Warum? Ja, warum hast du es dann
0: Gewohnheit.
1: Da gemacht?
0: Gewohnheit, weil es schon immer so war. Und da sollte man vielleicht drüber nachdenken, ob es das wirklich sein muss. Aber ansonsten jedenfalls war Alkohol tabu bis die 16. Und was natürlich dann machen, wenn du als Mama und Papa nicht dabei bist, das weißt du nicht. Gibt es dann auf jeden Fall nur noch alkoholfreie Jugendwein. Wenn das Gesetz dann durchkommt, wird er noch eine Weile dauern. Und die Familienministerin Prien das dann also das begleitete Trinken abschaffen.
1: Wie sie das kontrolliert wollen, da bin ich ja gespannt.
0: Ja, ich übrigens persönliche Meinung, ja, nur von mir. Ich fände es ja gut, wenn was Gefährliches verboten ist, dann fällt es zumindest mir als, ich gebe das immer zu, ich bin ein inkonsequenter Papa, mir wird es dann leichter fallen, wirklich Nein zu sagen, weil es ist verboten. Sieht vielleicht manche anders, aber das ist so meine Meinung. Also, einen alkoholfreien Donnerstag wünschen wir Ihnen jetzt mit Nick Kershaw auf Hitradio RTL.

7.21 Uhr. Guten Morgen, Marktradio RTL. Stau auf der B101 zwischen der Chemnitzer Straße und Bad Erbesdorf Richtung Brand. Außerdem ein neuer Blitzer auf der A14 Richtung Dresden in Leipzig, kurz vor Leipzig Nordost.

0: Deepish Mode haben fertig gearbeitet mit Precious.
1: Guten Morgen hier bei Radio RTL. Wir haben es kurz vor 7:30 am Donnerstag früh und ich habe gerade mit Erstaunen gelesen, wir arbeiten im Schnitt nur noch 28,5 Stunden pro Woche. Also pro Kopf hast du es auch gelesen? Habe ich das richtig verstanden? 28,
0: da sind dann wahrscheinlich alle Teilzeitjobber mit dabei, sonst geht es ja nicht

0: Das ist wohl ein bisschen weniger als zuletzt. Vor allem Männer arbeiten weniger. Woran liegt das?
1: Na, hoffentlich machen sie
0: dann
1: mehr Elternzeit und machen zu Hause mehr. Vielleicht gleicht sich das ein bisschen an. Das wäre ja nicht verkehrt.
0: Nicht zu Hause, das würde ich gerne nochmal zur Diskussion stellen.
1: Nein, jetzt nicht. Es dauert länger.
0: Was sonst noch los ist vor der Haustür, gleich hier. Hitradio RTL aktuell 7:30.
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10: Mit Lutz Escher. Der Städte- und Gemeindebund fordert mehr Hitzeschutz für Krankenhäuser und Pflegeheime. Präsident Ralf Spiegler schätzt in der Rheinischen Post den Investitionsbedarf bei Klimaanlagen auf mindestens 20 Milliarden Euro. Tschechiens Regierung plant strengere Handyregeln an Schulen. Handys sollen faktisch aus dem Schulalltag komplett verbannt werden. Wegen des anhaltenden Niedrigwassers der Elbe hat jetzt auch Sachsen das Sonn- und Feiertagsfahrverbot für Lkw gelockert. Die Regelung gilt zunächst bis Ende August und nur für Laster, die Schiffstransporte ersetzen. Die anhaltende Dürre setzt Sachsens Landwirtschaft unter Druck. In einigen Regionen gibt es bereits Futterengpässe. Das genaue Schadensausmaß wird Ende August erwartet. Marokko hat eine Gruppe von Menschen festgenommen, die im Verdacht stehen, erneut zur illegalen Einreise in die spanische Exklave Ceuta angestiftet zu haben. In den sozialen Medien würden entsprechende Aufrufe kursieren, hieß es.
11: Und was kommt da heute auf uns zu?
12: Ach, da muss man gar nicht allzu viel sagen, außer dass sie gut ihre Wasserräte auffüllen. Wird eh viel los sein beim Einkaufen durch den Schulanfang, also Hoppi Galoppi heute noch im Getränkemarkt. Schon jetzt, beziehungsweise heute gibt es bis zu 30 Grad. Aktuell haben wir zwischen 12 und 15. Morgen, unser Freitag, dann schöne 35. Samstag wird es noch heißer, aber, lass mich ausreden, Die Hitze hat jetzt ein Ablaufdatum, denn ab Sonntag kommt Bewegung rein und die Temperaturen gehen dann runter.
11: Wunderbar. Hoppi Galoppi in den Einkaufsmarkt und schon hast du keinen Respekt mehr vor dem Wochenendeinkauf. Ich liebe es.
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11: In Zittau, Schillerstraße, Sie haben es mitbekommen, wegen Wasserrohrbruch seit heute Nacht gesperrt zwischen der Goethestraße und dem Theaterring. Unverbindungen auf der A4 in der Abfahrt Richtung Dresden, Abfahrt Chemnitz-Ost. Und geblitzt wird in Großenhain auf der neuen Hauptstraße, in Radeberg auf der Ernst-Thälmann-Straße und in Hoyerswerda auf der Lilienthal-Straße.
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0: Tja, und können Sie vielleicht noch an Ihre erste Liebe erinnern, die vielleicht nicht gleich um die Ecke gewohnt hat? Mhm. Damals gab es ja das noch nicht so mit Fernbeziehungen nach Finnland, Kanada und Australien oder sowas. Ne? Ich habe eine WhatsApp bekommen, da steht, glaube ich, gar kein Name. Wer ist denn das? Egal. Ende der 80er habe ich in einer Jugendherberge Corinne aus Arnstadt kennengelernt. Die anschließenden Ferngespräche summierten sich auf über 200 Mark. War bestimmt DDR-Rekord für Privatgespräche. Ja. Da war am Abend pro Tisch was los. So. Das kann ich mir vorstellen.
1: Wenn Sie sich jetzt wiedererkennen, spiele ich eine Musik dazu aus der Zeit, als wir genau das am Abendbrotstisch gehört haben.

0: ersten gehauchten Wort von Agnetha ist es 7.41 Uhr.
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0: Sachsenrekorde. Wer führt hier im Land die Fernbeziehungen mit der weitesten Distanz? Das ist die große Frage. Und es geht nicht mehr um hunderte Kilometer und nicht mehr um tausende Kilometer, sondern um 10.000 Kilometer. Momentan an der Spitze Daniel Schmutzler aus Bautzen mit seiner Estefani, die er im Netz kennengelernt hat, lebt auf den Philippinen, exakt 10.393 Kilometer Distanz.
2: Wie man das hält und wie das gut geht, und das muss mir wirklich mal einer erklären. Also das ist
0: na, heutzutage
2: gut ab, vor allem die sowas durchziehen können. Das kostet ja auch einen Haufen Geld. Weißt du?
0: Sich oft zu besuchen, du kannst jeden Tag zum Glück heutzutage ja online.
2: Ja, aber das ist ja nicht das Gleiche. Aber du willst dich ja auch mal sehen und einen Arm nehmen und kannst ja nicht den ganzen Tag nur am Handy hängen.
0: Das ist wahr. Aber wo die Liebe hinfällt, kommst du dann nicht los. Man kann es schon verstehen. So, jetzt haben wir eine neue Anmeldung bekommen von der Helene Leixling aus Olbersdorf. Hat vor 3 Jahren ein Praktikum für ihr Studium gemacht in Ecuador.
2: Das hört man sehr oft, ja.
0: Was hast du studiert?
3: Ich habe Förderpädagogik studiert und da war ich in meiner Grundschule in Ecuador, genau. Da haben wir uns kennengelernt. Genau, und seitdem haben wir diese Fernbeziehung.
0: Wahnsinn.

0: Und du hast das hier alles mitbekommen von Hitradio RTL Sachsen Rekord. Hörst also den richtigen Sender.
1: Also das war total witzig. Ich habe diese Woche angefangen zu arbeiten an meiner Schule. Und dadurch war ich scheinbar genau zur richtigen Zeit im Auto. Und ich habe mir gerade auch so Gedanken gemacht, wie wir das vielleicht mal lösen könnten. Und dann kam das im Radio. Und dann musste ich kurz schmunzeln.
0: So, das ist momentan die Führung. 10.400 und genau 5 Kilometer. Aktuell also Helene Leixenring aus Olbersdorf.
2: Ich überlege gerade, stell mir vor, meine Tochter hätte sich damals in Kanada an jemanden verliebt. Wisst ihr, was wir als Familie jetzt von Hass...
0: das ändert alles.
2: Aber der Liebe wegen, also sei ihr auch natürlich gegönnt gewesen.
0: Ja,
2: wäre es damals so.
0: Wünsche mir auch jeden, der in so eine Familie zugesteckt, das ist eines Tages wirklich...
2: Und es sind wirklich die jungen Dinger hier, die irgendwann ein Auslandsjahr machen und sich dann dort irgendwie schnell verlieben.
0: Auf dass die Herzen eines Tages wirklich zueinander finden und dann wirklich auch für immer zusammenhalten. Das wäre wunderbar. Also 10.405 Kilometer, kann das jemand toppen? Also irgendwann ist ja das Ende der Fahnenstange erreicht.
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9:51, 9:08 die Radiate mit zwei wichtigen Verkehrsmeldungen. Stau auf der B95 Richtung Chemnitz zwischen Burkhardsdorf und Hartau brauchen Sie 10 Minuten länger. Und eine Viertelstunde Zeitverlust wird gemeldet von der B91 Richtung Zeitz zwischen Merseburg und Großkainer.

0: Sofia.
1: Ja, guten Morgen, sportfrei mit Alvaro Soler bei Hitradio RTL. Denn große Freude bei der Schwimm-EM in Paris. Johannes Liebmann holt Gold, 800 Meter Freistil und gleich dahinter unser Sven Schwarz, also Doppelerfolg.
2: Das ist toll, dass du das für uns im Auge behältst. Guck dir, also an Leichtathletik geht man an mir völlig vorbei.
1: Man freut sich doch mit, in diesem Fall ging es um Schwimmen.
2: Wollte ich gerade sagen, es ist doch.
1: Es ist kein Problem.
2: Aber ist das nicht Leichtathletik-WM, was gerade?
1: Das ist in Birmingham, da kommen wir später drauf zu sprechen.
2: Ach so, und das ist jetzt in hier Paris. EM. Ah, alles klar. Ich hau's durcheinander, sorry.
1: Du darfst das. Themen des Morgens um 8 bei Hitradio RTL aktuell.
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13: Mit Lutz Escher. Der Städte- und Gemeindebund fordert mehr Hitzeschutz für Krankenhäuser und Pflegeheime. Präsident Ralf Spiegel sagte der Rheinischen Post, Kliniken und Heime bräuchten Klimaanlagen für Patienten und Personal. Er schätzt den Investitionsbedarf auf mindestens 20 Milliarden Euro. Bundesumweltminister Carsten Schneider will mehr Kompetenzen für den Bund in Sachen Hitzeschutz und dafür das Grundgesetz ändern. Aus der Union kommen allerdings kritische Stimmen, weil dann die Länder weniger Entscheidungskompetenz hätten. Heute beginnt am Stürmtaler See zum vorerst letzten Mal das Highfield-Festival. Damit fällt ab kommendem Jahr auch ein wichtiger Wirtschaftsfaktor für Leipzig weg. Das Highfield sei in dieser Form wirtschaftlich nicht mehr tragbar, hieß es von den Veranstaltern. Im Vergleich zur Vor-Corona-Zeit seien die Kosten für Personal, Material, Gagen oder Energie um rund 45% gestiegen. Gleichzeitig sank die Nachfrage aufgrund gestiegener Lebenshaltungskosten. Wegen des anhaltenden Niedrigwassers der Elbe hat jetzt auch Sachsen das Sonn- und Feiertagsfahrverbot für Lkw gelockert. Mehr von Tina Wojnowski.
14: Ja, viele Güter können ja aufgrund des Niedrigwassers der Elbe nicht wie gewohnt per Binnenschiff transportiert werden. Deshalb dürfen Laster über 7,5 Tonnen, die diese Fahrten ersetzen, auch am Sonntag im Freistaat fahren. Die Regelung gilt bis 31. August auch für die Samstage, an denen wegen der Ferienreisezeit Fahrverbote gelten. Verkehrsministerin Regina Kraushaar betonte, man wolle Lieferketten verlässlich halten und Engpässe vermeiden.
13: Wegen der Hitze trinken die Menschen mehr Mineralwasser. Das heißt für die Abfüller, es sind weniger Flaschen und Kästen als üblich da. Der Mineralbrunnenverband bittet Verbraucher deshalb darum, leere Kästen und Flaschen zurückzubringen. Einen Versorgungsengpass gäbe es nicht. Es könnte nur sein, dass bestimmte Marken für kurze Zeit nicht erhältlich seien.
1: Und das Katja Möckel Wetter.
2: Ich weiß auch nicht, wer das ganze stille Wasser weggetrunken hat, aber da gab es gestern nicht einen Kasten mehr.
1: Dann nimmst du es aus der Leitung.
2: Aber ich,

0: vorhin gesagt, bring die leeren Flaschen weg. Temperaturen. Hast du mich jetzt ausgemacht?
1: Nein, nur du hast es nicht gehört, sorry.
0: Temperaturen jetzt schon fast 20 Grad und das geht heute noch steil bis an die 30, dazu fast überall Sonne pur und ein paar harmlose Wolken. Morgen zum Freitag dann bis 35 und getoppt wird das nur noch vom Schulanfangs-Samstag mit bis zu 37 Grad. Dabei bleibt's.
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1: In Burgwitz hat es einen Unfall gegeben. Rechnen Sie dort bitte mit Hudelei und Behinderung, wenn Sie da durch wollen. Außerdem zwischen Dürersdorf, Dittersbach und Wünschendorf einen Wildunfall. Da wurde ein größeres Tier überfahren. Ist noch nicht abgesichert. Geblitzt wird auf der A14 Richtung Dresden an der Abfahrt Leipzig-Ost. In Chemnitz auf der Nefestraße, stadtauswärts kurz vom Nefepark. Und in Hoyerswerda auf der Lilienthalstraße.
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1: Weil wir gerade in den Nachrichten ja die Anreisewelle fürs Highfield Festival bei Leipzig gehört haben, die rollt. 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
1: Sehen wir uns bei Rambazamba in der Pampa.

0: Ach, wunderbar, so lässig wie dieser Song, so lässig soll Ihr Donnerstag auch sein. Vielleicht auch Dank Hit Radio RTL. Es grüßen Rechtshänderin Katja Möckel und Rechtshänder Uwe Fischer.
1: Mhm.
0: Oder bist du heimlich links?
1: Wieso kommst du jetzt auf rechts und links?
0: Weil ich möchte einen lieben Gruß an alle Linkshänder raushauen.
1: Ach so.
0: Unter unseren Hörern, weil es grundsätzlich, ihr habt es ja nicht leicht und deswegen sollt ihr auch immer jedes Jahr am 13. August gewürdigt werden, am Tag der
1: Heute ist Linkshänder-Tag, okay.
0: Und man denkt ja immer, da gewöhnst du dich schon dran, das sieht ja auch immer so aus, wenn man mal über einen Linkshänder stolpert, aber der Alltag ist ja im Grunde komplett auf rechts programmiert, das ist einem ja gar nicht so bewusst, wenn du nicht betroffen bist, nicht nur beim Brotmesser, Büchsenöffner, Korkenzieher, alles falsch rum, sondern wirklich überall, jedes Lineal, wenn man sich das mal überlegt, jedes Maßband ist verkehrt rum, müsste ja auf der anderen Seite losgehen. Ganz schlimm ist es dann, weil wir ja von links nach rechts auch schreiben. Das heißt, du verschmierst ja automatisch jedes geschriebene Wort mit deiner Hand, weil die ja nachruckt. Du müsstest also japanisch schreiben.
1: Nee, die schreiben immer so von oben.
0: Genau, also es ist wirklich eine große Kunst. Ja. Und es gibt ja auch Füller, mittlerweile viele Linkshänder-Produkte, auch Füller, deren Tinte

0: ganz schnell trocknet. Also, was will ich sagen, liebe Linkshänder? Kommt gut durchs Leben. Wir bewundern euch jedes Mal. Ich staune wirklich jedes Mal, wenn ich einen Linkshänder treffe und komme auch schön ins Gespräch. Und wir spielen jetzt Cliff Richard und jetzt raten Sie mal, was der natürlich auch ist.
1: Linkshänder.
0: Genau.
1: Aber das ist ja nicht Cliff Richard.
0: Meine ich doch. Ich meine doch Jason Donovan. Der war Linkshänder. Cliff Richard.
1: Wie kommst du jetzt auf Cliff Richard?
0: Na, weil der nachher auch noch kommt, den habe ich auch schon zurechtgelegt. Aber der
1: bist du etwas nervös?
0: Ist kein Linkshänder. Das ist ein Rechtshänder. Also erstmal hier von Linksmusik.

0: Guten Morgen um 8.20 Uhr bei Hitradio RTL. Was machen wir jetzt? Wollen wir uns was aus? Machen wir nichts oder wollen wir uns was aus den Fingern saugen?
1: Nichts, ist auch mal gut.
0: Nein.
1: Wir gehen einfach mal der Frage nach, warum wir das immer sagen mit diesem Finger. Hier ist unser helles Köpfchen, Matthias Draheim.
2: Aha, in 30 Sekunden.
3: Wenn wir verstehen wollen, was und wieso wir uns sprichwörtlich etwas aus den Fingern saugen, müssen wir ganz lange zurückgehen, ins alte Rom. Die Römer haben nämlich seinerzeit Bären beim Winterschlaf beobachtet und dabei festgestellt, dass die großen Tiere wie kleine Babys im Schlaf an ihren Pfoten nuckeln. Und weil sich die Gelehrten nicht anders zu erklären wussten, haben sie angenommen, die Bären ernähren sich so in der langen Ruhephase und saugen Milch aus ihren Krallen. Johann Wolfgang von Goethe hat das viele Jahre später wieder aufgegriffen und auf Künstler umgemünzt, die sich mangels geistigen Futters die guten Ideen förmlich aus den Fingern saugen mussten.
0: Und nur gut, dass sich Cliff Richard mal irgendwann mit seinen Freunden diesen Song aus den Fingern gesogen hat oder gesaugt hat. Wie sagt man eigentlich?
1: Gesogen, glaube ich.
0: Gesogen. Klingt schöner, ne? Vielleicht ist es auch richtig.

0: Glasperlenspiel, einem wunderbaren Morgen nach einem noch zauberhafteren Abend. Hast du mal gezählt, wie viele Fotos heute reingetrudelt sind seit um 5 von der Sonnenfinsternis? Man möchte jedem antworten, es geht gar nicht, ne?
1: Naja, das ist der eine so, der andere so.
0: Trotzdem toll, dass man so zusammenkommt. Also, Themen des heutigen Morgens, jetzt gleich hier. Ganz kurze Minute Werbung und dann Hitradio RTL aktuell 8:30.
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13: Mit Lutz Escher. Der Waldbrand bei Plauen ist noch immer nicht gelöscht. Eine weitere Ausbreitung des Feuers konnte jedoch verhindert werden. Nachdem die Feuerwehren auch letzte Nacht im Einsatz waren, werden sie im Laufe des Tages wieder von Löschhubschraubern unterstützt. Gut 4 Monate vor Weihnachten ist im Erzgebirge die Stollenproduktion angelaufen. Rund 1,5 Tonnen werden in den kommenden Wochen bei den Annaberger Backwaren produziert und bis in die USA, nach Australien und Japan exportiert. Hunderte weitere Mitarbeiter der Deutschen Bahn werden mit Bodycams ausgestattet, hauptsächlich im Bahnhofsservice und in der Stationsbetreuung. In den Zügen sind wegen der vielen Angriffe bereits zahlreiche Mitarbeiter mit Bodycams ausgestattet. Nach heftigem Streit um die Teilnahme Israels beim Eurovision Song Contest haben die Veranstalter entschieden, dass Länder im Kriegszustand nicht mehr Gastgeber des Musikwettbewerbs sein dürfen. Die neuen Regeln wurden von der Europäischen Rundfunkunion veröffentlicht. Die umstrittene US-Einwanderungsbehörde ICE will jetzt Elektroschockhandschuhe anschaffen. Sie sollen laut Ausschreibung als Deeskalationsgeräte eingesetzt werden.
0: Und unser Wetterchen.
1: Ja, neue Hitze ist am Start. Da schwitzt man nicht nur in der Backstube beim Stollenteig kneten. Temperaturen um die 20 Grad haben wir aktuell. Bis 30 geht es heute rauf. Schauer und Gewitter die nächsten beiden Tage nicht in Sicht. Es wird aber wieder wärmer und auch schwüler. Samstag kriegen wir dann über 35 Grad. Ab Sonntag kommt aber Bewegung rein und die Temperaturen gehen runter. Offen bleibt aber noch, wie viel Regen da wirklich im Spiel ist.
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0: Bitte Vorsicht auf der A14 Richtung Dresden, liegt zwischen Partenaue und Naunhof ein großes Plastikteil auf der Fahrbahn. Auf der A4 Richtung Erfurt hat es einen Unfall gegeben an der Auffahrt Chemnitz-Mitte. Es fängt an sich zu stauen, bitte Rettungsgasse. Und es muss einen Bahnunfall gegeben haben. Die Straße zwischen Nellschütz und Poserna ist in beiden Richtungen am Bahnübergang gesperrt. Da gab es einen Unfall mit Zug, mehr ist noch nicht bekannt. In Plauen wird geblitzt auf dem Neudorfer Grenzweg, in Lichtenstein auf der äußeren Zwickauer Straße und in Glauchau auf der Aue Straße.
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1: Guten Morgen bei Hitradio RTL mit Uwe Fischer
2: und Katja Merkel. So, wer hat die nächste schöne Fernbeziehungsstory auf Lager?
3: Man kommt ja gar nicht mehr hinterher, man lebt so viele tolle Geschichten.
2: Bitte mit Happy End.
3: Ja. Aber es gibt tatsächlich eine, da hat jemand geschrieben, meine erste richtige feste Freundin hatte ein Auslandssemester in Mexiko. Dann habe ich sie in Berlin vom Flughafen abgeholt und auf dem Weg nach Dresden hat sie gesagt, dass es vorbei ist.
2: Ich dachte, dass sie heiraten will. Ach Gott. Wir reichen dann auch schöne Storys nach mit Happy End.
3: Eine Story schöner als das die andere genau. Hier. Ja.
2: Sachsenrekord.
3: Das ist aber das Leben. Es ist einfach so.
2: Die Fernbeziehung mit der weitesten Distanz. Aktueller Stand. Wer führt gleich hier in 5 Minuten bei Hitradio RTL?

0: ist 8.42 Uhr und ihr musstet dranbleiben. Wer ausschaltet, auch nur für ein paar Minuten, der verpasst was.
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0: Es geht hintereinander weg. Wer führt die Fernbeziehung mit der weitesten Distanz?
2: Ja, ich liebe es ja immer, wenn du immer Distanz sagst. Ja,
0: du sprichst auch von einem Bonbon.
2: Ja, aber das wird ja nicht so geschrieben. Distanz.

0: Distanz ist Distanz. Auf Sächsisch, oder? Mit Z hinten.
1: Wir haben vor Jahren schon gesagt, jeder macht seins. Da kommen wir
0: gut. Na gut, klar. Dann quatsche ich dir auch nicht mehr dazwischen.
1: Also, bisher, wer ist denn vorne? Führt eine gewisse Helene Leixenring, die haben wir vorhin vor einer Stunde kennengelernt, aus Olbersdorf in der Lausitz. Hat vor 3 Jahren ein Praktikum gemacht für ihr Studium, und zwar in Ecuador, und hat sich dort todsterbenskrank verliebt. Entfernung der Liebenden. 10.405 Kilometer Distanz.
0: Ja, und da kommt, also muss ich sagen, da könnte man den Überblick verlieren, aber noch kommen wir gut hier hinterher mit der ganzen,
1: ja,
0: mit den ganzen Zahlen, ne?
1: Gibt einen neuen jungen Mann, der in Führung geht. Das ist fast 11.000 Kilometer. Also, neue Rekorddistanz in Sachen Fernbeziehung. 10.858 Kilometer. Ein gewisser Lukas Bucke aus Hörswerda hat sich gemeldet. Seine Freundin lebt in Sumdang in Indonesien. Ich hoffe, ich habe das richtig ausgesprochen, Lukas. Die App Slowly muss man kennen. Sagt Ihnen die App Slowly irgendwas? Darüber hast du deine Freundin kennengelernt.
2: Das ist wie Briefe schreiben, nur digital. Man hat dann immer so Briefmarken, die man sich aussuchen kann. Und je nachdem, wo die Person ist, dauert es auch entsprechend, bis der Brief ankommt. In unserem Fall war es so, wenn ich ihr einen Brief geschrieben habe, dann hat das 25 Stunden gedauert, bis diese Nachricht auch ankam.
1: Irgendwie findet die Liebe ihren Weg.
0: Das ist verrückt, die ganzen
1: interessant.
0: Geschichten dahinter, ja.
1: Kannst du laut sagen. Also glücklich sollt ihr alle werden. Momentan führt also der Lukas mit 10.858 Kilometern. Wer hat mehr? Ich glaube, das Ende der Fahnenstange ist langsam, aber sicher erreicht. Ansonsten Infos gerne, alles zur Aktion. 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

gerade Guru Josh. Wir vergessen hier niemanden, auch die Bengals nicht. Das ist Hitradio RTL. Und wichtige Verkehrsinfo, wir hatten ja von den Unfall gemeldet auf der A4 Richtung Erfurt. Jetzt ist voll gesperrt zwischen Chemnitz Mitte und dem Kreuz Chemnitz. Stau schon ab Glösab. Bitte Rettungsgasse.

0: Das ist Tetradio RTL und gleich brechen ja alle musikalischen Dämme. Robbie Williams und Luna.
1: Das riecht nach 90 um 9, ha?
0: Ganz genau. Und ein Sascha ist dabei, den ich über alles mag. Tolle Nummer. Alles nach 9, hier bei uns bei Hitradio RTL.
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8: Mit Lutz Escher. Der Waldbrand bei Plauen ist noch immer nicht gelöscht. Eine weitere Ausbreitung des Feuers konnte jedoch verhindert werden. Nachdem die Feuerwehren auch letzte Nacht im Dauereinsatz waren, gehen die Löscharbeiten heute weiter. Dabei werden die Einsatzkräfte im Laufe des Tages erneut von Löschhubschraubern unterstützt. Das Gelände liegt an einem Hang und ist durch dichtes Unterholz sehr unwegsam. Das Hauptaugenmerk liegt weiterhin im Aufspüren und Löschen von Glutnestern. Ein Wiederaufflammen des Brandes soll verhindert werden. Hunderte weitere Mitarbeiter der Deutschen Bahn werden mit Bodycams ausgestattet. Rund 2700 Beschäftigte im Bahnhofsservice und in der Stationsbetreuung sollen schrittweise die Möglichkeit bekommen. Die Nutzung ist freiwillig. Erste Geräte sind bereits an den Hauptbahnhöfen Frankfurt am Main und Bielefeld im Einsatz. In den Zügen sind bereits viele Mitarbeiter mit Bodycams ausgestattet. Hintergrund ist, dass es immer mehr Angriffe auf Bahnpersonal gibt. Gut 4 Monate vor Weihnachten ist im Erzgebirge die Stollenproduktion gestartet. In der Nacht zum Mittwoch wurden bei den Annaberger Backwaren die ersten Exemplare in den Ofen geschoben. Rund 1,5 Tonnen werden in den kommenden Wochen produziert. Ein Großteil der Stollen werden in Sachsen verkauft. Einige Exemplare verschickt das Unternehmen aber auch bis in die USA, nach Australien und Japan. Fast 3 Tage nach dem schweren Erdbeben in Kolumbien mit über 260 Toten läuft für die Rettungskräfte die Zeit ab. Nach 72 Stunden sinken die Chancen erheblich, noch Überlebende in den Trümmern zu finden. Lea Matschulat berichtet.
9: Verzweifelt suchen Menschen weiterhin nach Angehörigen, nach Nachbarn oder Freunden in den Trümmern. Wer kann, räumt selber Schutt und Mauerteile aus dem Weg. Aus dem Ausland helfen Rettungsteams unter anderem aus den USA und Ecuador. Offiziell werden noch knapp 500 Menschen vermisst. Einer inoffiziellen Datenbank zufolge sind es jedoch gut 4.000.
8: Russland droht nach dem Festsetzen mehrerer Schiffe seiner sogenannten Schattenflotte dem Westen mit Gegenmaßnahmen. Moskau reagiere damit auf das Vorgehen der EU. Ex-Präsident Medvedev drohte auf Telegram konkret mit Angriffen auf Handelsschiffe feindlicher Staaten, auch in neutralen Gewässern.
10: Und unser Katja Möckel Wetter.
11: Ja, kennen Sie den Spruch? Da kriegst du doch die Tür nicht zu. Sollten Sie aber. Und zwar versuchen, die Türen zu und die Jalousien runter. Es wird nämlich wieder heiß. Die 3 tollen Tage gehen wieder los. Heute 30, morgen 35, Samstag bis 37 Grad. Dabei fast 15 Sonnenstunden durchweg. Erst am Sonntag soll es dann vielerorts die ersten Gewitter geben.
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10: Die Straße zwischen Poserna und Nellschütz ist nicht befahrbar. Da gab es einen Unfall am Bahnübergang. Außerdem ist die A4 Richtung Erfurt komplett gesperrt zwischen Chemnitz-Mitte und dem Kreuz Chemnitz wegen eines Unfalls. Da steht es ab Chemnitz-Glöser. Richten Sie sich bitte darauf ein und haben Sie Geduld. Geblitzt wird in Radeberg, pardon, auf der Ernst-Thälmann-Straße. In Großenhain auf der neuen Hauptstraße.

0: Friedrichstraße und auf der A14 Richtung Dresden, kurz vor Leipzig-Ost.
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0: Und die Backstreet Boys Fans weltweit tragen einen Termin tief in ihrem Herzen für alle Zeit. Der 11. September 1995. Warum nämlich?
2: Ja, da haben sie sich doch bestimmt getrennt.
0: Die allerersten, nee, 95 ging alles erst los.
2: Ach ja, stimmt, 95.
0: Debüt-Single damals, die gönnen wir uns jetzt.
2: Ich war bei 2005.
0: Going on.

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1: Ich hab

0: kommt richtig Spaß ins Glas. Let me entertain you bei den 90ern um 9 von den Radio RTL. Ohne diesen Song geht er nicht auf die Bühne, der Meister Williams. Ich würde sogar behaupten, es gab noch nie ein Robbie Williams Konzert, bei dem er nicht mit diesem Ding gestartet ist. Guten Morgen, sagen Katja Möckel und Uwe Fischer.
1: Guten Morgen.
0: Jetzt gehen wir mal die 97er-Checkliste durch im Namen der Hörer. Du sagst immer, was du hattest.
1: Abitur.
0: 97 war schon Abitur.
1: Abitur habe ich gemacht, 1997.
0: So.
1: War 97 oder war 96?
0: Diddelmäuse geliebt? War das denn schon durch?
1: Nee, gar nicht. Ich hatte weder einen Block, noch hatte ich eine Plüschfigur, noch hatte ich irgendwie, ich weiß nicht, ich habe die nicht gemocht, aber viele, und die sind ja auch heutzutage wieder im Geschäft, ne? Die gibt's ja, kannst du ja jetzt wieder kaufen, die 90er sind ja voll im Trend aktuell.
0: Die Buffalos oder was?
1: Die Diddelmäuse.
0: Ja, alles. Tamagotchi hast du auch gehabt?
1: Kommt ja jetzt wieder, Tamagotchi habe ich gehabt, ja.
0: Discman natürlich auch.
1: Ich hatte einen Walkman, ich hatte einen Discman, was hatte ich noch? Ich hatte einen richtigen Kassettenrekorder, also so einen großen.
0: Und die Leute wollen noch wissen, wie du die Haare hattest 1997. Weißt du noch?
1: Die Haare, wie soll ich?
0: Manche haben mir die Haare ein bisschen komisch gemacht.
1: Nein, ganz normal.
0: Ganz normal, okay. Warum 97?
1: Aber ich habe eine Latzhose.
0: Weil dieses Ding, auch schön, dieses Ding werden Sie gleich wiedererkennen. Es war einer der großen Radiohits von 1997. Lucretia McNeil.

0: Bailando auf Hitradio RTL. Womit kann man Bailando am besten übersetzen? Vielleicht mit dem Wort schwofen, würde ich vorschlagen. Wir schwofen uns durch die 90er um 9. Army of Lovers mit dabei und schönes Ding von DJ Bobo.
1: Also wenn du jetzt noch was Deutsches raussuchst für heute die nächste halbe Stunde, dann bin ich zufrieden.
0: Gib mir 2 Minuten Zeit nach der Werbung, mache ich was Deutsches, ist versprochen, hier bei Hitradio RTL.
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13: Und das Katja Möckel, Donnerstagswetter.
14: Ja, langsam aber sicher liegt der Fokus auf der extremen Hitze, die wieder ansteht. Städte, Landwirte und auch Einkaufsmärkte sind in Alarmbereitschaft und schon darauf vorbereitet. Am Samstag wird es wirklich am extremsten mit bis zu 37 Grad. Ja, heute geht es rauf auf 30, also Sonne fast pur. Es gibt nur ein paar harmlose Wolken, morgen ähnlich bei bis zu 35 Grad.
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16: Und die A4 Richtung Erfurt weiter gesperrt zwischen Chemnitz-Mitte und dem Kreuz Chemnitz. Deswegen Stau ab Frankenberg schon bis Chemnitz. Die A72 Zwickau Richtung Chemnitz zwischen Stolberg Nord und Chemnitz Süd auch 3 Kilometer Stau. Unfallvollsperrung zwischen Jöhstadt und Königswalde. Und noch ein Wort zu diesem Zugunfall, den wir vorhin gemeldet haben in Nellschütz. Wenn Sie von Nellschütz rüber nach Poserna wollen, kommen Sie nicht durch. Da ist vor 1,5 Stunden ein Zug mit einem Auto an einem unbeschrankten Bahnübergang kollidiert. Blitzer in Chemnitz auf der Nevestraße, in Lichtenstein auf der äußeren Zwickauer und auf der A4 Richtung Chemnitz an der Raststätte Auerswalder Blick.
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16: Ja, wie gehen Sie mit Ihren Kollegen um? Ist deren Wort für Sie Befehl?
14: Wie
16: ich
14: habe
16: was Deutsches rausgesucht, kam ja die
14: Ach so.
16: Ansage von der Chefin hier.
14: Ein schöner,
16: ja,
14: zum Mitsingen 90er.
16: Eine Band, die 90er hier in Deutschland wie keine andere geprägt hat, sozusagen die Prinzen ein bisschen abgelöst hat. Das waren pur mit Hartmut Engler, würde ich anbieten. Hör gut zu, Mama.
14: Geht los.
16: Abgenickt von der Chefin, schön.
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0: Chris Kiss mit Faith Hill, wie sie hieß. 9.44 Uhr.
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0: Wir sagen guten Morgen ins wunderschöne Schafstedt zur Vanessa Werner.
2: Guten Morgen.
3: Vanessa, hast du jemanden, hast du einen Partner?
2: Ja.
3: Und
2: ich habe einen Freund.
3: Wie weit liegt ihr auseinander?
2: Also eigentlich noch 15 Kilometer, aber wir ziehen bald zusammen.
3: Wir suchen ja aktuell hier bei Hitradio RTL die Fernbeziehung mit der größten Distanz. Da fällst du schon mal raus mit deinen 15 Kilometern. Jetzt schätz doch mal bitte, wann endet im Schnitt eine Fernbeziehung? Ich will jetzt niemanden Angst machen, aber sprich, im Idealfall wird aus fern nah. Das Paar zieht zusammen. Oder was wir natürlich nicht hoffen, die Beziehung endet.
0: Und beide Formeln des Endes, also das Schöne und das Unschöne,
3: das ist
0: beide
3: ja gemeinsam also gerechnet. Ja, das ist in dem Fall egal.
2: Ich würde mal Uwe den Vortritt lassen.
3: Er hat ja auch schon eine Fernbeziehung geführt, wie wir diese Woche gehört haben.
0: Ja.
3: Und es ist nicht so gut geendet.
0: Na doch, natürlich, wir sind zusammengezogen.
3: Aber dann war
0: Feierabend. Das war ja dann später, das war ja Jahre später. Das zählt ja, das tut ja nicht gelten. Also, ich sage Fernbeziehungen im Schnitt, weiß ich nicht, 2 Jahre.
3: Ne, mit dir unter einem Dach ist schon schwierig, ne? Also, er lebt das ja auch jeden Tag.
0: Wie lange halten wir es schon aus? 8 Jahre. Das ist eine lange Zeit, Frau Möckel.
3: Ist länger, viel länger.
0: Na? So, also ich sag zwei Jahre.
2: Ich hätte auch so 2 bis 3, ne, dann sage ich 3 Jahre.
3: Okay. Wir haben schon gehört, deutschlandweit leben übrigens 1,7 Millionen Paare in einer Fernbeziehung. Dauerhaft wollen das die wenigsten, sehen das nur als Übergangsphase, denn irgendwann kommt ja mal der Zeitpunkt, wo die Paare dann eine klare Perspektive brauchen. Deshalb endet, ob positiv oder negativ, eine Fernbeziehung im Schnitt nach 35 Monaten.
0: Das sind also 3 Jahre.
3: Ungefähr.
0: Du Fernbeziehungsexpertin hast das schön geraten.
3: Wo soll das bei euch mal noch enden? Bei dir oder bei ihm? Also ich meine jetzt wohnungstechnisch.
2: Im Haus bei mir, dann so, in Schafstedt, ja. Genau.
0: Vanessa, alles Glück der Welt. Grüße deinen zukünftigen Hausbewohner.
3: Du kriegst den Punkt und damit 50 Euro kannst du ja in Benzin investieren, ne?
2: Das ist schön, aber ich würde gerne das Rundum-Sorglos-Paket nehmen.
3: Na dann ist das auf dem Weg nach Schafstedt, unser Hitradio RTL. Rundum-Glücklich-Paket, möge es auch euch Glück bringen weiterhin.
2: Sehr schön, danke.
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0: würde ich als Brachialwerk der 90er Jahre bezeichnen. Crucified von der Army of Lovers. Wow.
1: Mega Nummer.
0: So, wir empfehlen jetzt Ariane Fiedler. Mhm.
2: Hast du deine Wasserkästen mega weggeschafft?
0: Wir brauchen Pfandflaschen zu.
1: Mein ganzer Keller steht voll, wer hilft mir.
2: Siehst du? Ich wusste doch.
1: So, also, sammel immer erstmal, bis es richtig lohnt.
0: Die 10 Uhr Nachrichten und dann Ari für Sie auf Hitradio RTL.
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5: Mit Lutz Escher. Der Waldbrand bei Plauen ist noch immer nicht gelöscht. Eine weitere Ausbreitung des Feuers konnte jedoch verhindert werden. Nachdem die Feuerwehren auch letzte Nacht im Dauereinsatz waren, gehen die Löscharbeiten heute weiter. Das Gelände liegt an einem Hang und ist durch dichtes Unterholz sehr unwegsam. Daher werden die Einsatzkräfte erneut von Löschhubschraubern unterstützt. Das Hauptaugenmerk liegt weiterhin im Aufspüren und Löschen von Glutnestern. Ein Wiederaufflammen des Brandes soll verhindert werden. Die Deutsche Bahn stattet weitere Mitarbeiter mit Bodycams aus. Rund 2700 Beschäftigte im Bahnhofservice und in der Stationsbetreuung sollen schrittweise die Geräte bekommen können. An den Hauptbahnhöfen in Frankfurt am Main und Bielefeld sind sie demnach schon im Einsatz. Die Bahn hofft, dass die Kameras helfen, Konflikte zu entschärfen und damit das Arbeiten fürs Bahnpersonal sicherer zu machen. Angesichts der Hitze fordert der Städte- und Gemeindebund einen besseren Hitzeschutz für Krankenhäuser und Altenheime. Verbandspräsident Ralf Spiegler sagte der Rheinischen Post, dass etwa Krankenhäuser Klimaanlagen für die Patienten, aber auch für das Personal brauchen. Dafür seien Investitionen von mindestens 20 Milliarden Euro nötig. Die Zahl der Kindeswohlgefährdungen ist bundesweit das vierte Mal in Folge auf einen neuen Höchststand gestiegen. 2025 haben die Jugendämter bei fast 80.000 Kindern und Jugendlichen eine Gefährdung festgestellt, zum Beispiel psychische oder körperliche Gewalt. Das waren 7.000 Fälle mehr als im Jahr zuvor. Experten führen den Anstieg nicht nur darauf zurück, dass es tatsächlich mehr Fälle gibt, sondern auch darauf, dass die Menschen wachsamer und sensibler für das Thema sind. Unter der Hitze leiden auch die Vögel. Sie benötigen an heißen Tagen deutlich mehr Wasser, finden aber immer seltener welches. Darauf hat die Sächsische Landesstiftung Natur und Umwelt hingewiesen. Mehr von Gunnar Tichy.
6: Die Experten bitten darum, Tränken aufzustellen. Eine flache Schale oder ein Blumentopf-Untersetzer mit Wasser auf dem Balkon oder im Garten reiche aus. Wichtig sei dabei, das Wasser 1 bis 2 Mal täglich zu wechseln, um Infektionen bei den Vögeln zu vermeiden. Außerdem sollten die Tränken geschützt in der Nähe von Büschen aufgestellt werden, damit Fressfeinde kein zu leichtes Spiel haben.
7: Das Hitradio RTL Sachsenwetter und hat die Sonne heute wieder leichtes Spiel, gibt nämlich kaum Wolken, blauer Himmel und damit geht's rein hier in den nächsten fantastischen Sommertag. 30 Grad gibt's heute locker, ab morgen noch heißer. Bis zu 35 Grad, Samstag bis zu 37 und weiterhin Sonne satt alle Tage. Erst Sonntag ist dann erstmal Schluss mit der Schwitzehitze.
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7: Und jetzt gute Nachrichten hier von der A4 Chemnitz Richtung Erfurt. Die Autobahn ist zwischen Chemnitz Mitte und dem Kreuz Chemnitz nicht mehr gesperrt nach einem Unfall. Hier ist das erstmal alles beräumt. Der Rückstau allerdings noch bis Frankenberg wird sich da jetzt langsam auflösen. A9 Nürnberg Richtung Leipzig. 2 Kilometer Stau zwischen Triptis und Hermsdorf Süd. Viertelstunde Zeitverlust dadurch. Dann Achtung, es liegen Gegenstände auf der A14 Leipzig Richtung Dresden. Zwischen der Raststätte Muldental Süd und Grimma. 3 Kilometer Stau auf der A72 Zwickau Richtung Chemnitz, zwischen Stolberg Nord und Chemnitz Süd, 11 Minuten plus. Eine Unfallsperrung im Erzgebirge auf der S265 zwischen Jöhstadt und Königswalde und Blitzer A4.

0: Dresden Richtung Chemnitz. An der Raststätte Auerswalder Blick. Hier inklusive Abstandsmessung von der Brücke aus. Es blitzt am Abzweig Skaup in Richtung Großenhain in der 70er-Zone und der Superblitzer in Dresden Reikerstraße stadtauswärts. Und dann wird auf der Chemnitzer nochmal stadteinwärts geblitzt.
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0: Guten Tag zusammen und einen schönen Donnerstag. Die Zahl des Tages an diesem 13. August bisher 10.858. Das sind die Kilometer an Luftlinie Entfernung, die Lukas Bucke aus Hoyerswerda für die Liebe auf sich nimmt. Denn sein Schatz wohnt in Indonesien. Und sie könnten das womöglich noch toppen. Ansonsten wäre Lukas Bucke aus Hoyerswerda unser derzeitiger Rekordhalter in Sachen Fernbeziehung mit der größten Distanz. Es winken 500 Euro Prämie. Morgen gibt es die große Auflösung in der Hitradio RTL Morning Show mit Uwe Fischer und Katja Möckel. Und solange haben Sie es in der Hand. Machen Sie gerne mit, melden Sie sich an, kostenlos im Netz.
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1: Alvaro Soler und Topic mit einem Sommerhit von 22 hier auf Hitradio RTL. Solo Parati, nur für dich auf Deutsch. Und Jessica Breithaupt aus Beucher, sie hat auch ein nur für dich.
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1: Nur für ihren Schatz nimmt sie eine unfassbare Entfernung von 10.899 Kilometern auf sich und führt damit jetzt die Liste der Fernbeziehungen mit der größten Distanz einfach mal an. Ihr Freund lebt in Puerto Rico in der Provinz Misiones. Das ist im Nordosten Argentiniens. Also 10.899 Kilometer Luftlinie. Wirklich Wahnsinn. Der Wahnsinn, was sie hier alles um die Ecke kommen. Also, Hitradio RTL, der Sender mit den Sachsenrekorden. Wir suchen den neuesten, die Fernbeziehung mit der größten Distanz. Bis morgen noch. Dann geht's hier auch um 500 € Rekordprämie. Neben Ruhm und Ehre und ganz viel Staunen. Sie können gerne einfach auch mitmachen. Schicken Sie mal das Wort Rekord an die 0351 5000 2000 per WhatsApp an uns. Wir sind gespannt, was noch kommt.
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9: Das ist Radio RTL Sachsenwetter. Top Sommerferienwetter nochmal. Wir haben derzeit 24 Grad in Dresden, 22 Grad in Annaberg-Buchholz, 22 Grad in Torgau und die 30 Grad sind heute ganz klar anvisiert. 31 Grad die Top-Temperatur, dazu durchweg Sonnenschein bis in den Abend rein. Mal eine leichte Brise, höchstens mal ein lockeres Wölkchen und das war's. Und mit viel Sonne und blauem Himmel geht's bis zum Samstag inklusive auch noch weiter. Es bleibt trocken. 37 Grad ist dann der Topwert am Sonntag. Da machen sich dann Hitzegewitter und ein paar Schauer breit und beenden so langsam die ganz große Hitze.
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9: Achtung, A4 Dresden Richtung Chemnitz, zwischen Dresden-Neustadt und Altstadt, da liegt ein Reifen auf der rechten Spur. Im weiteren Verlauf zwischen Chemnitz-Ost und Mitte, 6 Kilometer Stau noch nach einem Unfall, halbe Stunde etwa mehr einplanen. A9 Nürnberg Richtung Leipzig, hier 20 Minuten Zeitverlust zwischen Triptis und Hermsdorf Süd. A14 Leipzig Richtung Dresden, hier lagen zwischen der Raststätte Muldental und Grimma erst Gegenstände auf der Fahrbahn. 3 Kilometer Stau auf der A72 Zwickau Richtung Chemnitz zwischen Stolberg Nord und Chemnitz Süd, 12 Minuten plus. Dann haben wir eine Unfallsperrung im Erzgebirge, S265 zwischen Jöhstadt und Königswalde. Auf der B91 Zeitzer Straße zwischen Halle-Zeitz in Höhe Aupitzer Weg. Hier klemmt es auch in beiden Richtungen nach einem Unfall. Gesperrt ist die B171 in Olbernhau, die Freiberger Straße zwischen Waldrand und Heuweg. Da kommen sie nicht durch. Und Blitzer noch. A14 ganz frisch, Leipzig Richtung Dresden, kurz vor der Abfahrt Leipzig-Ost. Dann B101 in Meißen, 30er-Zone, aus Richtung Okrilla kommend. Am Abzweig Skaup Richtung Großenhain bei Tempo 70. Es blitzt in Dresden, Reiker Straße stadtauswärts und Chemnitzer stadteinwärts. Und wir haben eine Abstandsmessung auf der A4 Dresden Richtung Chemnitz an der Raststätte Auerswalder Blick auf der Brücke.
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Eddie Huntington mit USSR, 80er, 90er, 100% Sachsen-Sound hier bei Hitradio RTL. Weiter geht's mit Maggie Reilly und Every Time We Touch. Und Vorsicht bitte auf der A72 Plauen Richtung Hof zwischen Pirk und dem Dreieck Hoffranken. Hier liegen Reifenteile auf der rechten Spur. Vorsicht und allen unterwegs. Gute Fahrt.

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0: Wer hat die längste Entfernung in seiner Fernbeziehung? Das ist die Frage. Und die finale Antwort, die gibt's morgen früh in der Hitradio RTL Morning Show mit Uwe Fischer und Katja Möckel. 500 € Rekordprämie für den Sachsen oder die Sächsin, die die größte Distanz, Luftlinie gemessen, vorweisen kann. Und niemals, wirklich never, hätten wir gedacht, dass wir hier so weit kommen, dass wir die Zehntausender-Marke inzwischen überschreiten. Aber genau so ist es. Jakob Peter Schulz aus Markkleeberg, der knackt sogar fast die 11.000, denn seine Liebe lebt in Davao City auf den Philippinen. Das sind exakt 10.960 Kilometer von zu Hause. Und Raimond Sapert aus Radebeul, der ist seit 17 Jahren verheiratet. Seine Frau lebt aber in Lima, Peru. 11.094 Kilometer entfernt. Das war aber nicht immer so.
2: Wir haben in Radebeul 2009 bis 2015 Anfang zusammengelebt. Wir haben auch eine gemeinsame Tochter, die ist 2011 geboren. Ja, und jetzt sind wir aber seit 11 Jahren leider in dieser schweren Phase. Aber in circa 3 Jahren werden wir wahrscheinlich wieder zusammen dann in Radebeul leben. Und so lange müssen wir noch durchhalten, ne?
0: Raimund, wir drücken euch rein da ganz, ganz dolle die Daumen. Und was hält Ihre Liebe aus? Geht da etwas noch drüber? 11.094 Kilometer, die bisher größte Distanz in einer Fernbeziehung. Wir suchen weiter bis zum großen Finale. 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

0: Sein und Sie ja mit Dusk Till Dawn. Sie hören Hitradio RTL und gleich schweben wir durch die letzte Stunde vom Donnerstagvormittag. Leicht wie der Wind mit von Patrick Swayze und Wendy Fraser aus Dirty Dancing hier bei Hitradio RTL.
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7: Starke Pollenbelastung für Allergiker, immer mehr Gräser blühen jetzt. Auch viele Baumpollen sind weiter in der Luft.
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3: Mit Lutz Escher. Die Deutsche Bahn will auch hunderte Beschäftigte an den Bahnhöfen mit einer Bodycam ausstatten. Die Mitarbeiter sollen dadurch besser geschützt werden, heißt es von dem Konzern. Lea Matschulat berichtet.
4: Immer wieder sorgen Angriffe auf Zugbegleiter für Schlagzeilen, doch auch an den Bahnhöfen wird die Lage für Bahnmitarbeiter manchmal brenzlig. Die Deutsche Bahn bietet ihren Beschäftigten auf Bahnhöfen nun an, sich mit einer Bodycam zu sichern. Für Zugbegleiter gibt es das Angebot ja bereits. In Frankfurt-Main und in Bielefeld sind Kollegen auf den Bahnhöfen schon ausgestattet.
3: Das Amtsgericht Chemnitz hat offenbar einen Haftbefehl gegen den AfD-Bundestagsabgeordneten Maximilian Krah erlassen. Das berichtet der Spiegel. Grund ist demnach ein Rechtsstreit zwischen Krah und dem Satiriker Jan Böhmermann. Der AfD-Politiker war gegen Böhmermann gerichtlich vorgegangen, weil der an einem Podcast eine Zeitschrift vorgelesen hatte, der zufolge Krah auf dem Oktoberfest zahlreiche Champagnerflaschen bestellt habe. Krah verlor das Verfahren, zahlte die Prozesskosten allerdings nicht vollständig. Gleich zwei Brände haben die Feuerwehr in und um Leipzig auf Trab gehalten. Zunächst brannte es in einem Keller eines Plattenbaus in Aldenburg. Aufgrund der Rauchentwicklung mussten mehr als 40 Bewohner medizinisch versorgt werden. In Leipzig hatte in der Straße des 18. Oktober eine Wohnung in einem Mehrfamilienhaus gebrannt. Rettungskräfte fanden den 57-jährigen Bewohner. Er war offenbar bei dem Feuer ums Leben gekommen. Die Ermittlungen dazu laufen. Heute beginnt am Stürmtaler See zum vorerst letzten Mal das Highfield-Festival. Das Highfield sei in dieser Form wirtschaftlich nicht mehr tragbar, hieß es von den Veranstaltern. Im Vergleich zur Vor-Corona-Zeit seien die Kosten für Personal, Material, Gagen oder Energie um rund 45% gestiegen. Gleichzeitig sank die Nachfrage aufgrund der gestiegenen Lebenshaltungskosten. Tschechiens Regierung plant strengere Handyregeln an Schulen. Handys sollen faktisch aus dem Schulalltag verbannt werden. Nicht nur im Unterricht, sondern auch in den Pausen, in der Kantine und während der Nachmittagsangebote sind Mobiltelefone aller Art nach den Plänen der Regierung künftig tabu. Tschechien folgt damit dem Beispiel anderer Länder wie Frankreich, Österreich oder Griechenland, wo Smartphones an Schulen bereits verboten sind.
5: Das ist Radio RTL Sachsenwetter. Sonne lacht vom blauen Himmel und zwar an jeder Ecke im Freistaat. Dazu heute 27 bis 31 Grad. Morgen toppen wir das. Mit 35 Grad geht's rein ins Wochenende. Das bleibt verbreitet sonnig und trocken. Auch am Samstag. Es wird nochmal sehr heiß. 37 Grad die Top-Temperatur. Und am Sonntag gibt's dann den Wetterknick.
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5: So, der Blick geht auf die Straßen. A4 Dresden Richtung Chemnitz. Zwischen Dresden-Neustadt und Altstadt. Vorsicht, hier ein Reifen auf der rechten Spur. A9 Nürnberg Richtung Leipzig. 3 Kilometer Stau zwischen Triptis und Hermsdorf Süd. Heißt 22 Minuten Zeitverlust. Auf der A13 Dresden Richtung Berlin. Da ist eine Plane verloren gegangen. Zwischen Schönborn und Ortrand. Bitte aufpassen dort. Unfallsperrung jetzt auf der B169. Cottbus Richtung Elsterwerder. Zwischen der A13 Anschlussstelle Ruhland und Lauchhammer. Dann dauert es 11 Minuten länger auf der A17 Prag Richtung Dresden zwischen Grenzübergang Breitenau-Schönwald und Bad Gottleuba. A72 Plauen Richtung Hof, hier Reifenteile zwischen Pirk und dem Dreieck Hochfranken. Rechte Spur ist betroffen. Unfallsperrung zwischen Jöstadt und Königswalde. Ebenso auf der B171 in Olbernhau, das ist die Freiberger Straße zwischen Waldrand und Heuweg. Und Blitzer noch. A14 Leipzig Richtung Dresden, kurz vor der Abfahrt Leipzig-Ost. B101 in Meißen, aus Richtung Okrilla kommend in der 30er-Zone stehen sie. Dann Leubnitz, Wettiner Straße in der Umleitung, hinterm Bach, kurz vor der Brücke in der Spielstraße, am Abzweig Skaub Richtung

0: Großenhain in der 70er-Zone und Dresden. Raikastraße stadtauswärts sowie Chemnitzer Straße stadteinwärts.
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0: Hallihallo und der Frage... Wer holt sich den nächsten Hitradio RTL Sachsen-Rekord mit der Fernbeziehung mit der größten Distanz? Stand jetzt ist das Raimond Sparbert aus Radebeul. Seine Frau lebt in Lima, Peru, sind seit 17 Jahren verheiratet, haben eine gemeinsame Tochter, haben auch schon viele Jahre zusammen gelebt in Radebeul. Und in circa 3 Jahren soll das auch wieder der Fall sein. Also da wünschen wir Raimond Sparbert wirklich alles Gute. Bis dahin die 11.094 Kilometer Luftlinie, die dazwischen liegen, gut zu überstehen. Die bisherige Rekordentfernung 11.094 Kilometer. Alle Infos und Mitmachen geht noch über unsere Homepage.
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80er, 90er, 100% Sachsen-Sound mit Alanis Morissette und Ironic hier bei Hitradio RTL. Grüße gehen in die Landeshauptstadt. In Dresden wird am Wochenende groß gefeiert beim Stadtfest und ein gewisser Uwe Werner aus Dresden hat am Wochenende vielleicht auch Grund zu feiern, denn er ist mit seiner Anmeldung für den Hitradio RTL Sachsen-Rekord der neue Spitzenreiter. Wir suchen die Fernbeziehung mit der größten Entfernung und um seiner Liebe so richtig nah zu sein, muss Uwe einmal ans andere Ende der Welt, nach San Miguel de Tucumán, die sechstgrößte Stadt Argentiniens. Sage und schreibe, 11.574 Kilometer sind das. Und dann gibt's einen Mike Söhnl aus Groß-Naundorf, der sagt, nee, den Hitradio RTL Sachsen-Rekord, den hol ich mir. Da muss man gleich mal ganz genau hinschauen und hinhören. Es geht um 500 Euro Rekordprämie in der nächsten

0: nächsten halben Stunde machen wir das hier bei Hitradio RTL.
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0: Schauen wir es uns gerne mal an. Das sind Radio RTL Sachsenwetter und die aktuellen Temperaturen. Wir haben in Borna derzeit 25 Grad, Mittweida auch mit 25 Grad dabei und 25 zum dritten in Freital. Wir kommen der 30 immer näher. Die werden wir heute an vielen Stellen knacken. 31 Grad ist der absolute Spitzenwert und dazu gibt es ungestört Sonnenschein bis zum Abend wieder. Höchstens mal ein paar dünne Schleierwolken, das war's. Nischt mit Regen. Bis zum Samstag geht's sonnig und heiß weiter. Temperaturen steigen. Morgen bis zu 35, Samstag bis 37 Grad.
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0: A9 Nürnberg Richtung Leipzig, zwischen Triptis und Hermsdorf Süd inzwischen 4 Kilometer Stau, eine knappe halbe Stunde Zeitverlust dadurch. A13 Dresden Richtung Berlin, da haben wir zwischen Schönborn und Ortrand eine Plane rumliegen und weiter zwischen Lübbenau und Duben, da ist ein Fahrzeug liegen geblieben, Achtung dort bitte. A17 Prag Richtung Dresden, eine Viertelstunde mehr ein Plan zwischen dem Grenzübergang und Bad Gottleuba. A72 Plauen Richtung Hof, zwischen Pirk und dem Dreieck Hoffranken, da lagen erst Reifen Teile rum. Und auf der A72 Zwickau Richtung Plauen staut es sich zwischen Zwickau Ost und West hier 11 Minuten plus. B169 zwischen der A13 Anschlussstelle Ruhland und Lauchhammer ist nach einem Unfall voll gesperrt. Es klemmt nach einem Unfall auch auf der B91 Halle-Zeitz in Höhe Aupitzer Weg in beiden Richtungen. Voll gesperrt nach Unfall die B171 Olbernhau Freiberger Straße zwischen Waldrand und Heuweg. Und dann haben wir die A14 jetzt hier noch mit Stau Halle Richtung Dresden zwischen Leipzig Nordost und Kleinpösner. Das dauert etwa 13 Minuten, dann sollten sie da durch sein. Blitzer stehen frisch auf der A14 auch, und zwar Leipzig Richtung Dresden, kurz vor der Abfahrt Leipzig Ost. Dann B101 in Meißen aus Richtung Okrilla in der 30er-Zone und Leubnitz-Wettiner Straße in der Umleitung hinterm Bach kurz vor der Brücke.
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0: Ich und ich mit Stark auf Radio RTL. Und stark ist auch das, was uns diese Woche hier begegnet. Sie wissen ja, wir lieben die verrückten Geschichten, die hinter ihnen stecken. Wir suchen jede Woche einen neuen Hitradio RTL Sachsen-Rekord. Diesmal die Fernbeziehung mit der größten Distanz.
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0: Ja, und was noch human mit so einigen 100 Kilometern angefangen hat, hat inzwischen einige Zeitzonen hinter sich gelassen. Ganz frisch angemeldet hat sich Jan Schulze aus Chemnitz. Sein Schatz lebt in Lovina auf Bali. 11.600 Kilometer Luftlinie. Irre, aber Mike Sönl aus Großnaundorf toppt das tatsächlich noch um ein paar Meter.
2: Hallo Ariane, ja.
0: Erzähl mal, also wir suchen derzeit die Fernbeziehung mit der größten Entfernung, mit der weitesten Distanz und wir sind neugierig, für wen schlägt dein Herz?
2: Ja, also ich bin Taucher und ich bin auch hier in Deutschland Tauchlehrer. Also am Wochenende in meiner Freizeit bilde ich Taucher aus.
0: Aha,
2: ja.
0: Cool.
2: Und das ist in Steinau bei Pulsnitz. Und da bin ich natürlich auch viel in Indonesien unterwegs,
0: das
2: weil es ein schönes Tauchrevier ist.
0: Dort hat es dich zunächst beruflich hinverschlagen, also ja?
2: Naja, eher in der Freizeit.
0: Okay.
2: Ja, ne, aber ich kenne dort jemanden, der hat dort, also auch ein Deutscher, ein Freund von mir, der hat dort ein Hotel mit Tauchbasis.
0: Schön.
2: Und da habe ich immer so ein bisschen mitgearbeitet.
0: Das ist natürlich nicht schlecht. Da hast du dann jemanden kennengelernt. Wann war das?
2: Das war 2012. Da habe ich meine Frau kennengelernt, die hat dort im Hotel gearbeitet.
0: Und ihr seid tatsächlich auch schon verheiratet inzwischen, ja?
2: Wir sind verheiratet, ja, seit 13 Jahren.
0: Wow, Kinder auch im Spiel?
2: Ja, wir haben zwei gemeinsame Kinder. Die sind, also meine Tochter Samira ist 10, die wird im September 11. Und unser Sohn Damir ist 6 geworden gerade.
0: Ach, wie toll, das ist ja zauberhaft. Wie oft siehst du denn deine Familie?
2: Ja, eigentlich nur einmal im Jahr, wenn ich mal hinfliege.
0: Boah, wie hältst du das aus? Erzähle mal.
2: Naja, wir sehen uns jeden Tag im Telefon. Ja,
0: ja, Gott sei Dank also geht das heutzutage, ne?
2: Ja.
0: Besucht deine Familie dich aber auch mal in der Heimat? Aus Großnaundorf kommst du, richtig?
2: Ja, aus Großnaundorf, ne? Sie waren noch nie hier.
0: Ach.
2: Ich bin immer nur hingeflogen.
0: Aber ist das denn keine Option, wenn ich mal neugierig fragen darf?
2: Ja, schon. Das ist schon geplant. Es sollte eigentlich schon längst sein, aber dann kam Corona dazwischen.
0: Mm.
2: Und da bin ich längere Zeit nicht dort gewesen. Zurzeit ist es so, dass ich erstmal meinen finanziellen Hintergrund ein bisschen verbessern muss.
0: Verstehe. Und
2: weil
0: so
2: das
0: lange.
2: Kostet auch viel Geld, wenn ich die herhole.
0: Na klar, ganz verständlich. Wir wünschen euch auf jeden Fall erstmal alles Gute, dass das weiter alles so klappt und ihr den Kontakt halten könnt, die Liebe auch frisch halten könnt. Und Mike, jetzt natürlich kommt es ja drauf an. Du hast mal geguckt, wie viele Kilometer Luftlinie das sind. Und zwar, wie heißt denn der Ort genau in Indonesien?

0: Das Dorf heißt Bira.
1: Und?
0: Bira, und das ist auf der Insel Sulawesi im Süden.
1: Alles klar. So, und das sind wie viele Kilometer?
0: 11.640 von Haus zu Haus. Also ich habe es genau von meinem Haus zu Ihrem Haus gemessen. Und da habe ich auch Screenshots gemacht. Ja.
1: Das ist unglaublich. Mike Söhnl aus Großnaundorf, du bist unser aktueller Spitzenreiter, unser bisheriger Rekordhalter in Sachen Fernbeziehung mit der größten Distanz, 11.640 Kilometer. Und wir wünschen euch vor allem natürlich ein Happy End. Vielleicht gibt es das für dich aber auch schon am Ende der Woche, morgen um genau zu sein. Dann werden wir hier den Sieger verkünden. Ja?
0: Oh ja, das wäre natürlich schön.
1: Das wäre was. Dann könntest du die 500 Euro gleich investieren in den nächsten Flug.
0: Ja.
1: Also, richte mal ganz liebe Grüße aus von Hitradio RTL und dann euch eine gute Zeit, ja?
0: Ja, danke schön.
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7: Mit Lutz Escher. Heute jährt sich der Baubeginn der Berliner Mauer zum 65. Mal. Sachsens Kulturministerin Barbara Klepsch erinnert in diesem Zusammenhang an die Opfer des DDR-Regimes. Die Berliner Mauer sei bis zum Abriss 1989 ein Symbol für Unfreiheit und Unterdrückung gewesen.

0: gewesen. Sie habe viele Familien auseinandergerissen und Lebenswege zerstört. Es sei wichtig, die Erinnerung an dieses Unrecht aufrechtzuerhalten, sagte Klepsch. Das Amtsgericht Chemnitz hat offenbar einen Haftbefehl gegen den AfD-Bundestagsabgeordneten Maximilian Krah erlassen. Das berichtet der Spiegel. Grund ist demnach ein Rechtsstreit zwischen Krah und dem Satiriker Jan Böhmermann. Der AfD-Politiker war gegen Böhmermann gerichtlich vorgegangen, weil der in einem Podcast eine Zeitschrift vorgelesen hatte, der zufolge Krah auf dem Oktoberfest zahlreiche Champagnerflaschen bestellt habe. Krah verlor das Verfahren, zahlte die Prozesskosten allerdings nicht vollständig. Wegen des anhaltenden Niedrigwassers der Elbe hat jetzt auch Sachsen das Sonn- und Feiertagsfahrverbot für Lkw gelockert. Mehr von Tina Wojnowski.
1: Ja, viele Güter können ja aufgrund des Niedrigwassers der Elbe nicht wie gewohnt per Binnenschiff transportiert werden. Deshalb dürfen Laster über 7,5 Tonnen, die diese Fahrten ersetzen, auch am Sonntag im Freistaat fahren. Die Regelung gilt bis 31. August auch für die Samstage, an denen wegen der Ferienreisezeit Fahrverbote gelten. Verkehrsministerin Regina Kraushaar betonte, man wolle Lieferketten verlässlich halten und Engpässe vermeiden.
0: Die Zahl der Kindeswohlgefährdungen ist bundesweit das vierte Mal in Folge auf einen neuen Höchststand gestiegen. 2025 haben die Jugendämter bei fast 80.000 Kindern und Jugendlichen eine Gefährdung festgestellt, zum Beispiel psychische oder körperliche Gewalt. Das waren 7.000 Fälle mehr als im Jahr zuvor. Experten führen den Anstieg nicht nur darauf zurück, dass es tatsächlich mehr Fälle gibt, sondern auch darauf, dass die Menschen wachsamer und sensibler für das Thema sind. Angesichts der Hitze fordert der Städte- und Gemeindebund einen besseren Hitzeschutz für Krankenhäuser und Altenheime. Verbandspräsident Ralf Spiegler sagte der Rheinischen Post, dass etwa Krankenhäuser Klimaanlagen für die Patienten, aber auch für das Personal brauchen. Dafür seien Investitionen von mindestens 20 Milliarden Euro nötig.
2: Das fantastische Hitradio RTL Sachsenwetter mit Sonnenschein pur und das bis in den Abend rein. Es gibt eigentlich kaum Wolken, blauer Himmel, Temperaturen um die 26 Grad in Meißen, in Olbernhausen sind 23 und 25 Grad haben wir in Görlitz jetzt. Die 30 Grad sind anvisiert, 31 Grad ist der Topwert und auch in der Nacht wird es trocken bleiben, dann meist wieder Blick auf einen herrlichen Sternenhimmel. Da huschen heute vielleicht auch nochmal ein paar Sternschnuppis entlang, 17 bis 10 Grad nachher die Tiefstwerte. So, und dann wird es heiß die nächsten Tage. Es geht mit 35 Grad morgen rein ins Wochenende. Viel Sonne dazu. Samstag toppen wir das nochmal um 37 Grad.
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2: A9 Nürnberg Richtung Leipzig. 4 Kilometer Stau zwischen Triptis und Hermsdorf Süd. 28 Minuten Zeitverlust. A13 Dresden Richtung Berlin. Vorsicht. Zwischen Bronco und Karlau. Da liegen Reifenteile auf der Fahrbahn. Bitte langsam fahren. Und eine Autopanne in der Weiterfahrt zwischen Lübbenau und Duben. A17 Prag Richtung Dresden. Viertelstunde mehr zwischen dem Grenzübergang und Bad Gottleuba. Im Erzgebirgskreis ist die Straße zwischen Jüstadt und Königswalde nach einem Unfall weiter vollgesperrt. Die B171 in Olbernhau nach einem Unfall auch dicht zwischen Waldrand und Heuweg. Und dann wird geblitzt A14 Leipzig Richtung Dresden, kurz vor Leipzig Ost. B101 in Meißen aus Okrilla kommen bei Tempo 30 und Leubnitz-Wettiner Straße in der Umleitung hinterm Bach kurz vor der Brücke.
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2: Na, hallihallo und ich möchte Ihnen gerne jemanden vorstellen.
5: Hallo, hier ist Mike Sönel aus Großnaundorf. Und ich habe meine Liebe gefunden in Indonesien, in Dorf Bira auf der Insel Sulawesi. Und das sind 11.640 Kilometer.
2: Und das ist der Topwert. Mike, unser bisheriger Hitradio RTL Sachsen-Rekordhalter. Denn er scheint... Stand jetzt die Fernbeziehung mit der größten Distanz zu führen. Bis morgen läuft die Suche aber noch weiter. Also, falls Ihr Herz auch hier in Sachsen schlägt, aber das Ihres Lieblingsmenschen am anderen Ende der Welt, dann unbedingt melden und noch mitmachen, zum Beispiel in unserer kostenlosen Hitradio RTL App.
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0: Hitradio RTL mit Taylor Swift bekommt den nächsten Platz in einer Halle des Ruhms. Sie wird noch in diesem Jahr in die Nashville Songwriters Hall of Fame aufgenommen. Und erst im Juni wurde sie als jüngste Frau überhaupt in die amerikanische Songwriters Hall of Fame aufgenommen. Also, was sagt man da? Manche sind zum Glück da. Aber wir haben auch Glück, dass sie uns dabei haben. Hitradio RTL geht gleich hier in die nächste Runde. Unter anderem mit OMD und Sailing on the Seven Seas. 80er, 90er, 100% Sachsen-Sound. Das ist Hitradio RTL. Schönen Donnerstag.
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9: Das Radio RTL Sachsen-Wetter macht auch heute wieder dolle Spaß. Die besten Sommerferientipps hier für die allerletzten Tage weiterhin bei uns im Netz, hitradio-rtl.de. Wir haben heute feines Badewetter, 26 Grad sind es in Wülknitz jetzt. Wir haben 26 Grad in Nossen, 23 in Marienberg und 31 Grad sind maximal heute drin. Es wird trocken bleiben, auch nachts dann wieder. Und so geht's sonnig und schick weiter bis zum Samstag. Wir steigern uns von den Temperaturen her jeden Tag. Morgen bis zu 35 Grad, am Samstag bis 37 und die Wetterwende kommt ab Sonntag.
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9: Der Blick auf die Straßen, A9 Nürnberg Richtung Leipzig, 5 Kilometer Stau zwischen Triptis und Hermsdorf Süd, das wird leider auch mehr, da sind wir jetzt bei 40 Minuten Zeitverlust. A13 Dresden Richtung Berlin, hier lagen Reifenteile rum zwischen Bronco und Karlau, außerdem zwischen Lübbenau und Duben eine Autopanne. A17 Prag Richtung Dresden zwischen Grenzübergang Breitenau-Schönwald und Bad Gottleuber, 2 Kilometer anstehen, 10 Minuten dauert das mindestens mehr. Eine Vollsperrung nach einem Unfall im Erzgebirgs Kreis zwischen Jüstadt und Königswalde. B171 Olbernhau, Freiberger Straße, kommen Sie auch nicht weiter nach einem Unfall zwischen Waldrand und Heuweg. Und es klemmt auf der B91 Halle-Zeitz in Höhe Aupitzer Weg in beiden Richtungen. Dann wird geblitzt B6 aus Görlitz Richtung Dresden an der Autobahnauffahrt zur A4. B172 Bad Schandau Richtung Schmilka in der 30er-Zone der braune Caddy. B178 am Ortsausgang Löbau stehen Sie. Dann Görlitz Richtung Schlauroth am Autohaus Meusdorf Schwarzenbergweg. Außerdem wurden...
11: Hallo, hier ist der Heiko aus Radebeul. Ich wollte euch einen Blitzer melden in Radebeul Ost auf der Schildenstraße in Richtung Meißnerstraße. In der 30er-Zone ist das Stativ aufgebaut. Mhm. Also Vorsicht, liebe Grüße ins Studio.
9: Liebe Grüße zurück, danke schön. Sophie hat einen entdeckt in Radeberg, Pulsnitzer Straße am Krankenhaus stadteinwärts. Dann Leubnitz, Wittiner Straße in der Umleitung hinterm Bach und der Detlef noch einen.
12: Hallo Ari, neuer Blitzer in Chemnitz. Und zwar auf der Kalkstraße in Richtung Autobahnauffahrt Chemnitz-Rottluff, also stadteinwärts. Da stehen die hinter einem Trafohäuschen, gut getarnt, absolut nicht zu sehen, nur wenn es zu spät ist, sieht man es.
9: Okay.
12: Alles klar, na dann, schönen Tag und schöne Grüße ins Studio.
9: Ebenso, tschüss. Zurück, Toto.
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1: Und da sind wir aktuell auf der Suche nach der Fernbeziehung mit der größten Distanz. Es zählt die reine Luftlinie zwischen den tatsächlichen Wohnadressen. Und da haben wir einige 10.000 schon hinter uns gelassen und einige viele Zeitzonen. Denn die Liebe überwindet scheinbar alles und da ist kein Weg zu weit. Aktuell hat Mike Söhnl aus Groß-Nauendorf geführt mit seiner Liebsten in Bira aus der Provinz Sulawesi in Indonesien mit 11.640 Kilometern. Jetzt aber habe ich Tamara Schmidt aus Plauen, 24 Jahre jung, am Telefon. Hi.
2: Hallo.
1: Tamara, du hältst mit bei unserem Hitradio RTL Sachsen-Rekord. Wir sind bei der 11.000er Marke drüber. Du hast eine Liebe in Argentinien. Wo genau?
2: In Buenos Aires. Genau, etwa 11.691 Kilometer weg.
1: Wahnsinn, das ist unfassbar. Wie lange klappt denn das schon auf diese Distanz?
2: Wir sind jetzt bei einem knappen Jahr. Also im September 25 ging das los.
1: Und wo ging das los? Hat das in Argentinien angefangen mit euch?
2: Nee, also tatsächlich nicht. Wir waren in Amerika. Da war ich Au-pair gewesen nach dem Abi für 2 Jahre. Und da hatte ich eine Freundin aus Argentinien, die ihn eben kennt. Und die hat uns dann vorgestellt.
1: Und dann nahm das Ganze seinen Lauf.
2: Richtig.
1: Sehr schön. Ihr verständigt euch auf Englisch oder wie muss man sich das vorstellen?
2: Nee, auf Englisch, genau.
1: Ja, okay.
2: Also wir lernen, ne? Er lernt Deutsch, ich lerne Spanisch, aber da sind wir noch nicht an dem Punkt.
1: Aber kleine Schritte, ne? Step by Step, so ist das doch genau. In Ordnung. Wir sind gerade beim Thema Schritt. Was ist denn der nächste Step bei euch? Wollt ihr das noch eine Weile so halten oder plant ihr schon die Zukunft?
2: Es ist geplant, dass wir nächstes Jahr im Juli oder August, schauen wir mal, wie

0: wird mit herkommt und dann wird dann waschechter Plauner werden.
1: Ach, wirklich wahr? Also direkt die Reise nach Deutschland von Argentinien ins Vogtland. Ach, herrlich. Da.
0: So ist es geplant.
1: Schön. Na, das ist aber auch fetzig. Das nächste Mal seht ihr euch wann wieder?
0: Im Dezember. Genau, da kommt er her.
1: Über Weihnachten zum Fest der Liebe. Ach, genau. Schön. Das heißt, da wird die Familie dann vorgestellt oder kennen die sich schon?
0: Die kennen sich noch nicht tatsächlich, ja. Aber er kommt auch alleine, also das wird auch dieses Jahr wahrscheinlich noch nicht.
1: Okay, nee, aber dann wird das sicherlich alles irgendwann mal stattfinden. Wir wünschen euch da alles Gute, ein Jahr schon geschafft, ein Jahr noch durchhalten und dann gibt's die große Zusammenführung hier im schönen Sachsen und da freuen wir uns sehr. Also Tamara, weiterhin alles Liebe und dann drücken wir auch die Daumen für den Hitradio RTL Sachsen Rekord mit knapp 11.700 Kilometern von Plauen nach Buenos Aires, Argentinien. Hammer.
0: Dankeschön.
1: Oder gibt's da etwa noch was zu toppen? Geht doch fast nicht, oder? Was meinen Sie? Machen Sie gerne noch mit, wenn Sie sagen, doch, doch, doch. Also einfach eine WhatsApp geschickt mit dem Wort Rekord an die 0351 5000 2000. Morgen früh die große Auflösung in der Hitradio RTL Morning Show mit Uwe Fischer und Katja Möckel.
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3: Mit Stella Stürmer einen schönen guten Tag. Die Zahl der Kindeswohlgefährdungen ist weiter gestiegen. Laut Statistischem Bundesamt waren im vergangenen Jahr fast 80.000 Kinder und Jugendliche betroffen. Claudia Wächter berichtet.
4: Etwa die Hälfte der betroffenen Kinder ist höchstens 8 Jahre alt. Vor allem ging es um psychische Misshandlung, aber auch körperliche und sexuelle Gewalt nebenzu. Unterm Strich hat sich seit Beginn der Erhebung, also seit 2012, die Zahl mehr als verdoppelt. Und das, sagen die Behörden, könnte zum Teil auch an der höheren Aufmerksamkeit liegen. Also, dass zum Beispiel die Polizei oder auch Bekannte der Familie nicht weggucken, sondern Alarm schlagen.
3: Aktuell sind gefälschte Briefe eines vermeintlichen Düsseldorfer Rechtsanwalts im Umlauf. Unter der Überschrift "Letzte außergerichtliche Geltendmachung" werden die Empfänger zur Zahlung von über 3.500 Euro für ein angebliches Gewinnspiel-Abo aufgefordert. Die Verbraucherzentrale Sachsen spricht von Betrug und rät, sich nicht von den gesetzten Fristen unter Druck setzen zu lassen. Keinesfalls sollte gezahlt werden, stattdessen Anzeige erstatten. Die anhaltende Trockenheit setzt die sächsische Landwirtschaft zunehmend unter Druck. Clarissa Kunert mit den Einzelheiten.
5: In einigen Regionen gibt es bereits erhebliche Engpässe bei der Futterversorgung. Dazu kommen mögliche Ertragseinbußen sowie Probleme bei Weideflächen für Nutztiere und der Wasserversorgung. Bundeslandwirtschaftsminister Alois Rainer hat deshalb im Kabinett über die aktuelle Lage berichtet. Wie groß die Schäden tatsächlich sind, soll der Erntebericht Ende August zeigen. Sollte sich eine außergewöhnliche, länderübergreifende Schadenslage bestätigen, könnten Bund und Länder Hilfen auf den Weg bringen, heißt es.
3: Der Eurovision Song Contest im kommenden Jahr findet in der bulgarischen Stadt Burgas am Schwarzen Meer statt. Das teilten die Europäische Rundfunkunion und die zuständige öffentlich-rechtliche Rundfunkanstalt mit. Die Touristenhochburg Burgas setzte sich damit gegen die Hauptstadt Sofia durch. Das ESC-Finale soll am 15. Mai 2027 stattfinden. Die Sängerin Dara hatte in diesem Jahr in Wien mit dem Song Bangaranga Bulgarien zum ersten ESC-Triumph geführt.
6: Und wir triumphieren einfach weiter über dieses fantastische Sommerwetter. Genießen Sie das heute. Sonne satt und 30 Grad. Morgen Sonne satt bis zu 35. Und wer noch ein bisschen mehr mag, der freut sich auf Samstag. Dann gibt's bis zu 37 Grad an der Spitze. Und solange wird's auch trocken bleiben. Am Sonntag ändert sich das Ganze. Da ist dann Regen dabei. Da kann's auch mal gewittern. Und es wird auf jeden Fall auch kühler.
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6: Auf der A4 Erfurt Richtung Chemnitz, Vorsicht, ein Plastikteil liegt rum zwischen Hohenstein-Ernsthal und Wüstenbrand. Linke Spur ist blockiert. Auf der A4 Chemnitz Richtung Dresden in der Abfahrt zur Raststätte Dresdner Tor ein defekter LKW, bitte gut aufpassen. A9 Berlin Richtung Leipzig, da liegen Reifenteile zwischen Halle und Wiedemar. Der defekte LKW dazu auf der Standspur. Wir haben auf der A9 Nürnberg Richtung Leipzig zwischen Triptis und Hermsdorf Süd 4 Kilometer Stau, etwa 32 Minuten Zeitverlust, bis sie da durch sind. A14 Halle Richtung Leipzig, gleich 3 LKW-Pannen auf der Strecke zwischen Halle-Peißen und Halle-Ost. Die Standspur hier blockiert. A17 Prag Richtung Dresden, eine Viertelstunde mehr zwischen Grenzübergang Breitenau-Schönwald und Bad Gottleuba. Immer noch gesperrt im Erzgebirgskreis die S265 zwischen Würstadt und Königswalde. Und dann haben wir im Vogtlandkreis einen Unfall im Kreuzungsbereich. Bitte gut aufpassen. Blitzer B6 aus Görlitz Richtung Dresden an der Autobahnauffahrt zur A4. Auf der B172 Bad Schandau Richtung Schmilka ist eine 30er-Zone. Es blitzt in Görlitz Richtung Schlauroth am Autohaus, Meusdorf, Schwarzenbergstraße, Radebeul Ost, Schildenstraße Richtung Meißnerstraße in der 30er-Zone. Dann Radeberg, Pulsnitzer Straße am Krankenhaus stadteinwärts. In Chemnitz sind sie fleißig auf der Kalkstraße stadteinwärts. Und zwar hinter einem Trafo-Häuschen sehr gut versteckt. In Leipzig-Miltitz auf der Geschwister der Schollstraße werden sie erwartet, statt auswärts und in Zwickau am Fuchsgraben.
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1: Ja, und der erste von Fünf Hits am Stück kommt von Talk Talk, heißt Such a Shame aus dem Jahr 84. Und Sie wissen Bescheid, einmal schlafen noch, dann geht's schon wieder rein ins nächste große Hitradio RTL 80er Wochenende mit Ihren Lieblingshits aus dem Kultjahrzehnt. Also da überlegen Sie gerne schon mal und schicken Sie uns auch gerne schon Ihre WhatsApp-Sprachnachricht rüber mit Ihrem Lieblingssong 0351 5000 2000, am besten als Sprachnachricht. Es winkt natürlich auch wieder was Schönes. Bei tollem Sommerwetter haben wir uns gedacht, hauen wir doch nochmal ein Stand-Up-Paddle raus.
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1: Dragonborn Man mit Human. Sie hören Hitradio RTL, der Sender mit den Sachsen-Rekorden. Und da ist kein Weg zu weit für
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1: Denkt sich offensichtlich auch Sebastian Themel aus Chemnitz, denn er ist in einer Fernbeziehung und da scheint Buenos Aires, Argentinien, ein sehr beliebtes Pflaster zu sein. Unsere bisher führende Tamara Schmidt aus Plauen hat ihren Freund Chris dort, lebt entfernungstechnisch von ihm wie weit weg?
4: Circa 11.691 Kilometer weg.
1: Wahnsinn, aber Sebastian und seine bessere Hälfte trennen, und da geht's jetzt um jeden Meter hier zum Endsport, 11.775 Kilometer von Chemnitz nach Buenos Aires. Und ebenfalls dahin führt auch Tim Puppe aus Dresden eine Fernbeziehung. Neuer Topwert 11.838. Also Wahnsinn, wie man das schafft. Respekt und vor allem auf das, was vielleicht noch kommt. Oder haben wir unseren Rekordhalter schon gefunden? 500 Euro Siegprämie gehen morgen früh raus in der Hitradio RTL Morning Show. 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Wir suchen die Fernbeziehung mit der größten Distanz. 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
7: So, 13:30 durch am Vize-Freitag, Hitradio RTL hier mit einem Top-Sommerwetter. Temperaturen an die und knapp über die 30 Grad sind maximal drin heute Nachmittag. Wir sind an vielen Stellen jetzt auch bei etwa 27, 28 Grad schon angekommen und es bleibt dabei. Also wirklich hier ungestörter Sonnenschein bis in den Abend rein wieder. Auch nachts trocken, sternenklare Himmel. Da gibt es dann Tiefstwerte um die 17 bis 10 Grad und die nächsten Tage werden nochmal richtig sommerlich heiß. Morgen bis zu 35 Grad, Samstag bis 37.
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7: A4 Erfurt Richtung Chemnitz. Achtung, Fahrzeugteile liegen zwischen Hohenstein, Ernsthal und Wüstenbrand. Dann die A4 Chemnitz Richtung Dresden weiter an der Abfahrt zur Raststätte Dresdner Tor Süd. Ein defekter LKW. A9 Nürnberg Richtung Leipzig. Da sind wir bei 6 Kilometern Stau jetzt zwischen Triptis und Hermsdorf Süd. 25 Minuten anstehen bedeutet das. A13 Berlin Richtung Dresden. Hier zwischen Klettwitz und Schwarzheide eine Baustelle. Allerdings mittendrin ein defektes Fahrzeug auf der rechten Spur. A14, Halle Richtung Leipzig, hier gleich 3 defekte LKW, die für ordentlich Stau sorgen, ab Halle-Peißen bis Halle-Ost und der Rückstau jetzt bis Halle-Tornau, das wäre derzeit die letzte freie Abfahrt. A17, Prag Richtung Dresden, 11 Minuten Zeitverlust zwischen dem Grenzübergang Breitenau-Schönwald und Bad Gottleuba. Dann haben wir 22 Minuten anstehen auf der A38, Halle Richtung Leipzig, zwischen Bad Lauchstädt und Merseburg Süd und neu in Meißen auf der Fabrikstraße. Achtung, vorm Obi statt einwärts, da hat es eben einen Unfall gegeben. Feuerwehr, Krankenwagen, Polizei schon vor Ort. Der Rückstau jetzt hier aber auch bis auf die Zaschendorfer Straße. Und die neuesten Blitzer. B172 Bad Schandau Richtung Schmilker in der 30er-Zone. Dann Görlitz Richtung Schlauroth in Höhe des Autohauses. Meusdorf, Schwarzenbergstraße. Radebeul Ost, Schildenstraße Richtung Meißner Straße in der 30er-Zone. Danke an Heiko. In Radeberg auf der Pulsnitzer Straße statt einwärts dort am Krankenhaus. In Chemnitz Kalkstraße statt einwärts, hinter dem Trafo-Häuschen versteckt. Leipzig-Miltitz, Geschwister-Scholl-Straße statt auswärts und in Zwickau am Fuchsgraben. Danke an Enrico.
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0: 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War heute Morgen Thema bei Uwe Fischer und Katja Möckel in der Hitradio RTL Morning Show. 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Egal ob positiv oder negativ, es sind 35 Monate, also knapp 3 Jahre. Fernbeziehung ist sowieso das Motto in dieser Woche hier bei uns.
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0: Wir suchen die Fernbeziehung mit der größten Entfernung für einen neuen Sachsenrekord. Lennart Schmidt aus Dresden fliegt für die Liebe nach Santiago de Chile, führt jetzt mit 12.400.

472 Kilometern hat geführt. Für ein paar Sekunden. Laura Elschner nämlich aus Lommatzsch, 20 Jahre jung, betet noch mehr. Um ihren Schatz in die Arme zu schließen, lässt Laura 13.551 Kilometer Luftlinie hinter sich und landet dann in Perth, der Hauptstadt des Bundesstaats Western Australia, an der australischen Südwestküste. Ist das der Titel? Ist das der Rekord für die weiteste Fernbeziehung? Oder holt sich jemand anderes die 500 Euro Sachsen-Rekordprämie? 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
14: Mit Stella Störmer einen schönen guten Tag. Das Landgericht Zwickau hat ein Urteil im Fall einer schweren misshandelten Jugendlichen verkündet. Gunnar Tichy berichtet.
15: Die leiblichen Eltern aus dem Vogtland wurden zu Freiheitsstrafen auf Bewährung verurteilt. Die Mutter zu 1,5 Jahren, der Vater zu 2 Jahren. Das Gericht sah es als erwiesen an, dass die Eltern ihr damals minderjähriges Kind über 5 Monate hinweg heimlich mit einem Rheuma-Medikament vergiftet haben, was die Tochter lebensgefährlich krank machte. Die Taten liegen 6 Jahre zurück. Über das Tatmotiv wurde nichts bekannt, weil die Verhandlung unter Ausschluss der Öffentlichkeit lief.
14: Für Pendler zwischen Chemnitz und dem Erzgebirge gibt es ab morgen eine Entlastung. Zwar bleibt die B95 in Burkhardsdorf für rund 2 Jahre gesperrt, dafür wird sie in Ehrenfriedersdorf wieder so freigegeben, dass Autofahrer aus Richtung Annaberg über Herold und die B174 nach Chemnitz fahren können. Seit April 2024 wurden dort unter anderem Stützwände, 5 Anliegerbrücken und ein Straßendurchlass erneuert. Erst in Zügen und jetzt auch in Bahnhöfen. Die Deutsche Bahn stattet weitere Mitarbeiter mit

0: Bodycams aus. Rund 2700 Beschäftigte im Bahnhofsservice und in der Stationsbetreuung sollen schrittweise freiwillig die Geräte bekommen können. An den Hauptbahnhöfen Frankfurt am Main und Bielefeld sind sie demnach schon im Einsatz. In Australien gilt seit letzten Dezember ein Social-Media-Verbot für alle unter 16 Jahren. Mittlerweile hat das Tech-Unternehmen Meta nach eigenen Angaben mehr als 750.000 Konten gesperrt, die meisten davon auf Instagram. Die Accounts gehören demnach Nutzerinnen und Nutzern, die nach Metas Einschätzung jünger als 16 sind. Das zu überprüfen sei aber weiterhin schwierig. Gut 4 Monate vor Weihnachten ist bei den Annaberger Backwaren die Stollenproduktion gestartet. Gestern kurz nach Mitternacht wurden die ersten Exemplare in den Ofen geschoben. Nach dem Abkühlen wird der erzgebirgische Butterstollen gebuttert, gezuckert und verpackt. Dann heißt es warten, denn ein Stollen muss reifen. Rund 1,5 Tonnen werden in den kommenden Wochen bei den Annaberger Backwaren produziert. Zum Großteil werden die Stollen in Sachsen verkauft. Einige Exemplare verschickt das Unternehmen aber auch bis in die USA, nach Australien und Japan.
1: Ich bin mir ziemlich sicher, an irgendeinem Schreibtisch lauert hier noch eine Stollenhälfte.
2: So ein alter Stollen von dem letzten Jahr?
1: Die drauf wartet, noch vor dem Feste vertilgt zu werden. Ich habe noch welchen aus dem letzten Jahr. Irgendwann höre ich diesen Satz. Jetzt Wetter.
2: Und da ist es ganz schön heiß heute. Jetzt nicht gerade so, macht keinen Appetit auf Stolle. Wir haben 30 Grad so ab Top, als Top-Temperatur. Mancherorts 27. Das ist überall sonnig, trocken. Auch morgen geht das so weiter mit maximal ein paar Schleierwolken. Morgen gibt es dann bis zu 34 Grad bei uns.
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1: So, dann gucken wir auf die Straßen. Geht los auf der A9 Nürnberg Richtung Leipzig zwischen Triptis und Hermsdorf Süd. 6 Kilometer Stau. A14 Halle Richtung Leipzig zwischen Halle-Peißen und Halle-Ost 2 Kilometer Stau. Die A17 Prag Richtung Dresden zwischen Dresden-Prohlis und Dresden-Gorbitz 1 Kilometer Stau. A72 Zwickau Richtung Chemnitz zwischen Stolberg-Nord und Kreuz-Chemnitz 5 Kilometer Stau. Und Zwickau Richtung Plauen zwischen Hartenstein und Zwickau-Ost. Vorsicht, Gegenstände hier, Reifenteile auf allen Spuren. Es blitzt Meusdorf, Schwarzenbergweg in Zwickau am Fuchsgraben und Leipzig-Miltitz, Geschwister-Scholl-Straße, stadtauswärts.
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1: Das sind wir wohl an diesem Donnerstagnachmittag, der 13. heute, Tag des Mauerbaus. Heute Tag, Prosecco-Tag, nationaler Prosecco-Tag. Da werden die Augen schon größer hier drüben sehen.
2: Ja, schön mit Eiswürfeln und so und nicht so massig gleich hinterstürzen.
1: Magst du jetzt schon gleich einen haben?
2: Bei den Temperaturen. Ich plapper dann Müll. Weißt du?
1: Also wie immer erst ein Bier, ja?

0: 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Madonna, American Pie, Hitradio RTL, Mirko und Claudi hier. Wir haben gute Laune, es ist Donnerstag, wir sind kurz vorm Wochenende. Hm? In ein und einer Dreiviertelstunde machen wir uns erstmal ein Bier auf, dann nehme ich um vier.
1: Mirko hat den Befehl, den Trinkbefehl ausgegeben. Ja, es ist schönes Wetter, die Laune, oder? Es ist doch gut.
0: Ja.
1: Also einfach noch ein bisschen Sommer genießen. Ich hoffe, Sie können das so ein bisschen, trotz der doch teilweise heißen Temperaturen jetzt mittlerweile auch.
0: Wir haben ein bisschen coole Musik für Sie rausgesucht. Heute vor genau 43 Jahren Nummer 1 in England, da hielten Sie sich 3 Wochen lang an der Spitze. Ich habe Claudi gerade ein Bild gezeigt.

0: Direkt von Casey and the Sunshine Band, alias Wayne Casey.
1: Ja.
0: Der sieht halt nicht aus wie die Musik, wie sie klingt.
1: Richtig, oder? Er sieht ein bisschen anders aus.
0: Er sieht aus wie ein Brite, der unten im Studio im Keller nie Sonne sieht.
1: Genau so, du triffst es, genau. Sehr schön, ja.
0: Und aber dafür war die Mucke sonnig, die sie gemacht
1: hat. Knallbunt, aber angezogen, ja. Mit viel Glitzer.
0: Schön. Und 75, wie gesagt, der Schirmherr dieser Band, immer noch auf der Bühne.
1: Das finde ich auch stark, ne? Wenn die einfach immer noch mal ein bisschen dabei sind, rumzutouren.
0: Einfach noch fühlen, das Ding.
1: Ja, schön.
0: Wir hören Musik, mit der sie sich zurückgemeldet haben. Nachdem die Disco-Welle ein bisschen abgeflaut ist, muss das alles ein bisschen poppiger werden. Und da sagen die Kritiker, das haben sie geschafft. Schöne Hookline am Keyboard. Und wichtig war, es ist ein Nana-Refrain. Na, na, na, na. Also irgendwo muss Nana mit rein. Das machen sie.
1: Sie können da mitsingen. Na, na, na, na, na.
0: Ja.
1: Machen sie das.

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10: So, wenn Sie Bock haben auf Phil Collins In the Air Tonight, Originalversion 1981, 5 Minuten, habe ich gleich für Sie. Chair gibt's mit Strong Enough und Secret Service auch mit 10 O'Clock Postman. Der 10 Uhr Postman ist schon ein bisschen durch, ist 2:30. Claudia hat Wetter.
11: Und da haben wir heute bis zu 30 Grad hier bei uns, morgen 34 locker. Also das ist ganz schön warm am Wochenende. Dann könnte es nochmal eine 38 werden an einigen Orten bei uns. Also das ist warm und vor allem auch trocken. Regen erstmal nicht in Sicht, eventuell dann ab Sonntag bzw. Montag. Da könnte es mal nass werden, es ist bitter nötig, alles ganz schön ausgetrocknet. Und Sebastian hat sich gerade gemeldet hier mit einem neuen Feldbrand und zwar auf der Stolpnerstraße zwischen Arnsdorf und Wallroda. Da ist die Strecke im Moment auch voll gesperrt. Und du, Mirko, hast noch mehr von den Straßen, ne?
10: Ich habe noch mehr von den Straßen, gleich, ja.
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10: Das ist übrigens mies. Du hast immer auch mal schönes Wetter. Wenn ich von den Straßen...
11: Ja, das melde, ist immer alles nicht schön.
10: Ist es, ne? Alles nie schön. Ne? Ich kann es ja sonnig ansagen. Hey! A4 Chemnitz Richtung Dresden. Abfahrt Raststätte Dresdner Tor. Defekter LKW in der Abfahrt. Die A17 Prag Richtung Dresden zwischen Dresden-Prodes und Dresden-Gorbitz. 2 Kilometer Stau. Vorsicht auf der A72 Plauen Richtung Hof zwischen Plauen-Ost.

0: Richtung Plauen Süd eine Ölspur. Dann Zwickau Richtung Chemnitz auf der A72 zwischen Stolberg Nord und Kreuz Chemnitz 7 Kilometer Stau. Zwickau Richtung Plauen noch zwischen Hartenstein und Zwickau West auf die gesamte Länge liegen Gegenstände, Reifenteile, Vorsicht. Und die B6 zwischen Abzweig Gerichshain und Abzweig Waldsteinberg, Vollsperrung nach Unfall. Es blitzt Meusdorf, Schwarzenbergweg in Zwickau am Fuchsgraben und Leipzig-Miltitz, die Geschwister-Scholl-Straße, stadtauswärts.
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0: Und auch hier kann ich wieder nur betonen, wer diesen Schlagzeugeinsatz nicht mindestens mitgetrommelt hat, hat völlig die Kontrolle über sein Leben verloren.
1: Ja, sehr schön.
0: Hitrade RTL mit Phil Collins, gleich mit Ed Sheeran und Overpass Graffiti und jetzt mit echt Rekordsachen.
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0: Da geht's weit weg in dieser Woche. Wir suchen aktuell die Fernbeziehung mit der größten Distanz. Und mittlerweile reden wir hier nicht von hunderten Kilometern, sondern von Tausenden.
1: Wir stellen hier gerade einen neuen Rekord auf. Besser gesagt macht das Annette Hertwig aus Taucha. Ihr Liebster wohnt nämlich 13.600 Kilometer entfernt von ihr in Perth in Australien. Das ist schon Wahnsinn, ne? Das ist auch immer nicht so ganz einfach. Die Sehnsucht ist groß. Annette hat sie uns erzählt, mit in Australien gelebt, ist aber derzeit erstmal wieder in Taucha, lebt jetzt hier. Sie muss und ja, möchte sich um ihre Eltern kümmern.
3: Das ist natürlich schwer, ne? Wir sind gegenseitig nicht da. Wenn der andere mal Sorgenprobleme hat, dann hilft nur telefonieren, den anderen auch sehen. Also FaceTime ist eine wunderbare Einrichtung und wir bauen uns aber gegenseitig auf. Also momentan habe ich ja durch die Pflege meiner Eltern ein bisschen mehr Probleme als er in Australien. Bei ihm läuft alles gut, Job läuft, es passt alles. Bin auch total happy darüber, dass ich das Verständnis und die Rückendeckung von ihm habe, dass ich hier sein kann und meine Eltern unterstützen kann. Ja, ansonsten ist unsere Liebe fest und stark. Ich hätte es nicht gedacht, aber es ist tatsächlich so und es ist die große Liebe. Wir sind Soulmates, wie man so schön sagt. Und ja, es steht nicht aus, dass ich irgendwann mal nach Australien zurückgehe, wenn sich das ergibt. Na, und ja, so machen wir erstmal weiter auf jeden Fall.
1: Ja, und damit ist Annette jetzt auch unsere neue Rekordhalterin mit 13.600 Kilometern Entfernung in ihrer Liebesbeziehung.
0: Mhm. Ist das schon das Ende der Fahnenstange? Wenn Sie es toppen können, melden Sie sich bitte noch auf hitradio.rtl.de. Und für den Rekord gibt es morgen in der Hitradio RTL Morning Show 500 Euro Rekordprämie.

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10: Mit Stella Stürmer einen schönen guten Tag. Zoff um die geplante Beitragserhöhung bei Kitas, Krippen und Horten in Leipzig. Sie sollen Anfang kommenden Jahres erstmals seit 2018 wieder angehoben werden. Kritik kommt jetzt unter anderem von den Linken. Sie finden, dass Familien gerade jetzt in Zeiten steigender Lebenshaltungskosten nicht noch mehr belastet werden sollten. Sie wollen deshalb im Stadtrat dagegen stimmen. Und mehr noch, langfristig strebe man eine komplette Beitragsfreiheit an, finanziert durch den Freistaat. Länder wie Mecklenburg-Vorpommern würden zeigen, dass das funktionieren kann. Die Vögel leiden unter der Hitze. Sie benötigen an Tagen wie diesen deutlich mehr Wasser, finden aber immer seltener welches. Darauf hat die Sächsische Landesstiftung Natur und Umwelt hingewiesen. Mehr von Gunnar Tichy.
11: Die Experten bitten darum, Tränken aufzustellen. Eine flache Schale oder ein Blumentopf-Untersetzer mit Wasser auf dem Balkon oder im Garten reiche aus. Wichtig sei dabei, das Wasser ein- bis zweimal täglich zu wechseln, um Infektionen bei den Vögeln zu vermeiden. Außerdem sollten die Tränken geschützt in der Nähe von Büschen aufgestellt werden, damit Fressfeinde kein zu leichtes Spiel haben.
10: Der Waldbrand bei Plauen ist noch immer nicht gelöscht. Eine weitere Ausbreitung des Feuers konnte jedoch verhindert werden. Nachdem die Feuerwehren auch letzte Nacht im Dauereinsatz waren, gehen die Löscharbeiten heute weiter. Dabei werden sie im Laufe des Tages erneut von Löschhubschraubern unterstützt. Das Gelände liegt an einem Hang und ist durch dichtes Unterholz

0: sehr unwegsam. Das Hauptaugenmerk liegt weiterhin im Aufspüren und Löschen von Glutnestern. Ein Wiederaufflammen des Brandes soll verhindert werden. Die schwarz-roten Reformpläne bei Rente, Steuern und Bürgergeld bekommen in der Bevölkerung genauso viel Zustimmung wie Ablehnung. In einer Ipsos-Umfrage sagten 38% der Befragten, dass sie die Vorhaben für richtig oder eher richtig halten. Genauso viele sagten, sie seien falsch oder eher falsch. Nach der Frage, wer am meisten profitiere, sagte der größte Teil, niemand. Die Reformen würden am Ende allen schaden.
1: Feines Sachsenwetter gibt's mit Claudia.
2: Strahlenden Sonnenschein gibt's hier für uns alle. Ich hoffe, Sie haben so ein bisschen die Gelegenheit, heute oder auch in den nächsten Tagen nochmal irgendwo ins Wasser zu hüpfen, wenn denn noch welches da ist. Es wird auch immer weniger so in den Seen und Flüssen. Na gut, im Fluss baden Sie jetzt wahrscheinlich nicht. Also 29 Grad Top-Temperatur im Moment. Morgen schaffen wir wahrscheinlich 34. Samstag wird's sogar noch wärmer. Und ab Sonntag wird's dann so langsam gewittrig und nächste Woche auch ein bisschen angenehmer von den Temperaturen her.
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1: So, wir gucken auf die Straßen. Hitradio RTL meldet. A14 Leipzig Richtung Dresden zwischen Grimmau und Mutschen, 1 Kilometer stockend. A17 Prag Richtung Dresden zwischen Breitenau-Schönwald und Bad Gottleuba, 2 Kilometer Stau. A72 Chemnitz Richtung Plauen zwischen Hartenstein und Zwickau West, 6 Kilometer Stau. Und Zwickau Richtung Chemnitz zwischen Stolberg Nord und Kreuz Chemnitz, 10 Kilometer stockend. Und dann noch Vorsicht auf der A72 Zwickau Richtung Plauen zwischen Hartenstein und Zwickau Ost haben wir Gegenstände und zwar Reifenteile auf allen Spuren. Es blitzt Dresden-Breitscheidstraße gegenüber Skoda an der 30er-Zone stadteinwärts. In Zwickau B93 stadtauswärts Höhe Gärtnerei und Meißen die B101 am Ortseingang aus Großenhain kommend.
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1: Da sind wir. Schön, dass Sie auch dabei sind. Wir haben gleich Paul Young, Leonie und jetzt hier Alpha Will. Mhm. Und dann gibt es Agathe Bauer. Freue ich mich, ich muss ehrlich sagen, heute schon ein bisschen drauf.
2: Das ist sehr lustig.
1: Ist nicht nur so, was Sie uns melden, sondern auch, wie Sie es uns melden.
2: Ja, das ist sehr süß. Und falls Sie Anja heißen, dann sollten Sie besonders dranbleiben.
1: Ja,

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1: Mann,
0: hat er so nicht gesungen, nein.
1: Mensch. Entschuldigung, tut mir leid. Sie waren gerade in romantischer Stimmung.
0: Ja, da komme ich dazu. Das kann ich. So, wir machen aber so wie ganz, das ist wenig romantisch jetzt, finde ich. Es wird lustig.
1: Ja.
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0: Auch heute kleiner Ausflug in die musikalischen Untiefen, von Ihnen zusammengetragen, von uns bearbeitet.
1: Herrlich. Ihre Falschversteher, Textverdreher, das macht uns immer mega Laune. Gestern hatten wir mal zusammengetragen, was Sie schon so Schönes an Vornamen gefunden hatten in Songs. Mhm. Da war viel Gutes dabei, aber hier kommt jemand, dem hat das gar nicht gereicht.
3: Hallo, hier ist die Anja, weil ich das von euch gehört habe mit diesen Namen in Liedsongtexten, fiel mir ein Love Hurts von Nazareth. Eine Minute, glaube ich. Dann kommt Anja. Da habe ich meinen Namen immer gehört. Ja, es fiel mir jetzt ein. Dachte ich, cool, stimmt, muss ich gleich melden. Also vielleicht hört ihr mal rein und da kommt ein Anja.
1: Herrlich.
0: Also okay, das Lied hier. Und die singen.
1: Und da fühlt sich Anja angesungen, ja?
0: Anja, na, mal gucken.
3: Anja.
0: Ja, ist Anja. Ja. Eindeutig Anja. Mhm. Was ich aber sagen möchte, Anja hat so schön gesungen.
1: Ja.
0: Und das passt so schön.
1: Ja.
0: Es passt wie die Faust.
1: Anja, das hast du super gemacht.
0: Ja.
1: Es passt perfekt.
0: Dafür gibt es ein Lob.
1: Ja, es gefällt uns.
0: Und Ihren Agathe.

0: Der Bausong, den wollen wir auch noch haben.
1: Gerne her damit per WhatsApp an die 0351 5000 2000.
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0: Es hat so schön gesungen, ja. Anja, dass wir eigentlich die...
1: Mirko hat gebastelt, eine eigene Version.
0: Anja, das ist jetzt nur für dich. Das ist deine Version von Love Hurts.

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16: Hitradio RTL, Mirko und Claudi, gleich Bonnie Tyler, Stevie B haben wir und Ricky Epover, die gibt's auch. Und Claudi hat Wetter für uns.
17: Strahlenden Sonnenschein gibt's heute, gibt's morgen, gibt's wahrscheinlich auch am Samstag. So lange bleibt das hier auch erstmal trocken bei uns und sehr warm. Also Samstag wird dann nochmal so ein knaller Hitzetag mit 34 bis 37 Grad. Und dann wird's ab Sonntag wechselhafter und mit den Temperaturen geht's dann auch ein bisschen runter.
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16: Hitradio RTL meldet A4 Dresden Richtung Görlitz zwischen Niederseifersdorf und Kodersdorf. Unfall, rechte Spur blockiert. Hier im Moment kein Durchkommen für Lkw. Wir haben 2 Kilometer Stau Richtung Görlitz und in der Gegenrichtung zwischen Kodersdorf und Niederseifersdorf 1 Kilometer Stau. A72 Zwickau Richtung Chemnitz zwischen Stolberg Nord und Kreuz Chemnitz 9 Kilometer Stau. Zwickau Richtung Plauen zwischen Hartenstein und

0: Zwickau Ost Gegenstände. Hier haben wir Reifenteile und zwischen Treuen und Plauen Ost 3 Kilometer Stau. Es blitzt in Zwickau B93 statt Auswärtshöhe Gärtnerei. In Meißen die B101 Ortseingang aus Großenhain kommt und aktuell noch eine Meldung aus dem Stadtverkehr Dresden. Hier gibt es Stau nach einem Unfall auf der B172 zwischen Dynamo-Tanke und Lockwitztal-Grundstraße Richtung Pirna.
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0: Lost in France mit Bonnie Tyler, Hitradio RTL, hier Mirko und Claudi. Frankreich haben wir auch dabei, ne? Bei den Entfernungen war auch bestimmt das ein oder andere Liebespaar
1: eine
0: dabei.
1: Eine Liebesbeziehung in France, ja.
0: Da, wo es eigentlich hingehört. Mhm. Aber wir haben noch ganz andere Liebesbeziehungen hier.
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0: Und es ist unfassbar, welche Entfernungen mit Liebe überbrückt werden können. Das muss große Liebe sein. Hier auf Hitradio RTL suchen wir aktuell die Fernbeziehung mit der größten Distanz.
1: Und da können wir mal sagen, aus Sachsen fliegen die Herzen unter anderem nach Spanien, nach Costa Rica, Kirgisistan oder auch Perth in Australien. Es war alles schon dabei. Aber wir vermelden jetzt gerade einen neuen Rekord. Den stellt Ronny Lehnert aus Hartmannsdorf auf. Wo wohnt denn deine Liebste?
3: Sie wohnt in Faleula. Das ist ein kleines Dorf. So 10 Kilometer außerhalb von der Hauptstadt von Samoa. Samoa, das ist im Südpazifik, das ist zwischen Hawaii und Neuseeland, genau mittendrin.
1: Ja, und wie kommt es denn dazu, dass ihr beiden euch verliebt habt?
3: Oh, wir haben uns mal im Urlaub kennengelernt. Naja, dann hast du mal ein paar Jahre Zeit, uns zu überlegen, ob es wirklich was ist. Mhm. Und dann haben wir einfach mal gesagt, jetzt ist es soweit und haben geheiratet. Das sind Sachen, die kann man einfach nicht planen, die ergänzen sich dann.
0: Was ist mit der Zukunft? Wie sieht das aus mit euch beiden?
3: Also geplant ist, dass sie mit den Kindern mehr herkommt.
1: Also dass sie zu dir hier herzieht nach Hartmannsdorf quasi?
3: Genau. Mhm. Bei den Kindern wollte ich schon, dass sie hier bei uns eine Ausbildung haben. Und was dann mal später wird, das weiß ja keiner. Das sollen sie dann selber entscheiden.
1: Ja, also das ist der Plan für euch beiden. Wie bleibt ihr in Kontakt? Wir haben jetzt schon viel gehört von anderen Beziehungen, dass das viel über FaceTime läuft so.
3: Ja, Facebook jetzt meistens da über Messenger, dass man da telefonieren, weil dorthin zu fliegen, das dauert ja, es gibt keine Direktflüge und da muss man mehrfach umsteigen und ja, dadurch kommt eben dann 3 Tage zusammen in eine Richtung.
1: Wahnsinn. Ach, aber toll, Ronny, dass es trotzdem so hält bei euch. Da sind wir ja schwer begeistert. Dann bist du jetzt unser neuer Rekordhalter dann erstmal. Wir haben es ja auch nochmal geguckt, wo es genau liegt. Und Luftlinie sind es 15.847 Kilometer, ne? Und sind gespannt, ob das noch getoppt wird, Ronny, oder ob es jetzt dabei bleibt.
3: Werden wir sehen.
0: Ja? Das werden wir sehen. Also wenn ihr Schatz noch weiter weg wohnt als der Schatz von Ronny, da sind es 15.847 Kilometer. Melden sich bitte hitradio.rtl.de und den Rekordhalter, den können wir morgen in der Hitradio RTL Morning Show. Es winken 500 € Rekordprämie. 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
9: Mit Stella Stürmer einen schönen guten Tag. Das Amtsgericht Chemnitz hat offenbar einen Haftbefehl gegen den AfD-Bundestagsabgeordneten Maximilian Krah erlassen. Das berichtet der Spiegel unter Berufung auf eigene Recherchen. Grund ist demnach ein Rechtsstreit zwischen Krah und dem Satiriker Jan Böhmermann. Der AfD-Politiker war gegen Böhmermann gerichtlich vorgegangen, weil der in seinem Podcast eine Zuschrift vorgelesen hatte, der zufolge Krah auf dem Oktoberfest zahlreiche Champagnerflaschen bestellt habe. Krah verlor das Verfahren, zahlte die Prozesskosten allerdings nicht vollständig. Ein wegen schweren Kindesmissbrauchs Angeklagter ist vom Landgericht Görlitz freigesprochen worden. Für den Vorwurf, dass er sich an seiner Tochter mehr als 30 Mal vergangen haben soll, ergab sich für die Kammer kein Beweis. Die inzwischen 16 Jahre alte Tochter machte von ihrem Aussageverweigerungsrecht Gebrauch. Andere Zeugen gab es nicht und auch keine Videoaufnahmen. Nach einer Stunde wurde die Verhandlung geschlossen. Der Haftbefehl wurde aufgehoben. Seit Ende Februar saß der Mann hinter Gittern. Für diese Zeit wird er entschädigt. Heute jährt sich der Tag des Mauerbaubeginns zum 65. Mal. Sachsens Kulturministerin Barbara Klepsch erinnert in dem Zusammenhang an die Opfer des DDR-Regimes. Die Berliner Mauer sei demnach bis zum Abriss 1989 ein Symbol für Unfreiheit und Unterdrückung gewesen. Sie habe viele Familien auseinandergerissen und Lebenswege zerstört. Es sei wichtig, die Erinnerung an dieses Unrecht aufrechtzuerhalten, so Klepsch. Gedenkveranstaltungen dazu gibt es heute in ganz Deutschland. Die Trockenheit in Deutschland führt zu Ernteausfällen. Seit Beginn Mitte Juni seien deshalb rund 3 Millionen Tonnen Getreide und Raps verloren gegangen, heißt es vom Deutschen Raiffeisenverband. Insgesamt wird aber eine ähnliche Erntebilanz wie im Vorjahr erwartet. Mehr von Tine Klimach.
10: Der Verband spricht von Einnahmeverlusten von 600 Millionen Euro. Der Ausblick auf diesen Sommer ist nicht ganz so gut, aber nicht hoffnungslos. Nach einer Schätzung erwartet der Verband eine kleinere Getreideernte von rund 40 Millionen Tonnen. Nach 45 Millionen Tonnen im vergangenen Jahr. Unterm Strich sei es eine noch ausreichende unterdurchschnittliche Ernte, hieß es.
11: Kommen wir zum überdurchschnittlichen Wetter.

0: gibt's mit Claudi?
1: Das ist wirklich auch sehr warm und es wird noch wärmer. Morgen und vor allem dann am Samstag, so mit 37 Grad in der Spitze, müssen wir dann doch an einigen Orten rechnen. Dazu haben wir es weiterhin sehr trocken. Das wird natürlich immer mehr ein Problem. Erst ab Sonntag ist es dann möglich, dass es hier regnet und wahrscheinlich kommt dann aber in der kommenden Woche ein bisschen mehr zusammen. Die Temperaturen sinken dann auch ein ganzes Stück.
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0: Hier gerade RTL meldet A4 Dresden Richtung Görlitz zwischen Weißenberg und Kudersdorf. 3 Kilometer Stau, Unfall in der Baustelle, Autobahn Richtung Görlitz gesperrt. Verkehr wird abgeleitet. In der Gegenrichtung Görlitz Richtung Dresden zwischen Kudersdorf und Niederseifersdorf ebenfalls 3 Kilometer Stau. A14 Leipzig Richtung Halle zwischen Schkeuditzer Kreuz und Halle Ost 2 Kilometer Stau. Die A72 Hof Richtung Plauen zwischen Dreieck-Hochfranken und Pirk. Gegenstände, hier Reifenteile auf allen Spuren. Zwickau Richtung Chemnitz zwischen Stolberg Nord und Kreuz Chemnitz 10 Kilometer Stau. Und Zwickau Richtung Plauen zwischen Treuen und Plauen Ost 2 Kilometer Stau. Es blitzt B93 in Zwickau, Stadtauswärtshöhe Gärtnerei und Meißen, die B101 am Ortseingang aus Großenhain kommend.
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0: So, wir haben gleich schöne sommerliche Musik. Mhm. Regera mit Vamos a la Playa. Yeah. Also auf an den Strand.
1: Ja.
0: Marky Mark haben wir auch mit United und gleich hier Police. Und vom Strand geht's dann direkt in die Backstube, oder?
1: Mhm. Gut. Es wird weihnachtlich.
0: Bleiben Sie dran.

0: Auf geht's zum Strand, Vamos a la Playa mit Regera. Hier sind Radio RTL, Mirko und Claudi. An diesem Donnerstag um 16:45. Es wird ein harter Schnitt jetzt. Ist nicht mehr lange bis Weihnachten, ne? Ja. Deshalb muss es auch mal losgehen.
1: In der Weihnachtsbäckerei gibt es manche Leckerei.
2: Dum, dum. Ja.
0: Es sind nur noch 133 Tage bis Heiligabend. Hm. Als Stollenbäcker hast du jetzt schon direkt Hummeln im Hintern, oder?
2: Ist so, ne? Also bei den Annaberger Backwaren wurde gestern kurz nach Mitternacht die Stollenproduktion gestartet. Da geht's jetzt los. Es wird wahrscheinlich durchgezogen, denn durchgezogen muss ja auch der Stolle schön sein bis Weihnachten, ne?
0: Unbedingt.
2: Bis Heiligabend. Wenn Sie jetzt gerade Appetit bekommen, Sie müssen das auch gar nicht unterdrücken. So ein bisschen Weihnachtsgebäck gibt es schon. Pfefferkuchen nämlich. Die Conny hat uns hier per WhatsApp geschrieben, sie hat welche im Globus in Weischlitz entdeckt. Kann man jetzt also schon Pfefferkuchen kaufen. Mm. Schmecken die zum Aperol Spritz eigentlich? So, wenn man ein bisschen ditcht? Pfefferkuchen in Aperol jetzt?
0: Du,
2: oder?
0: So eine Kombi? Sag's uns allen morgen.
2: So halb Sommer, halb Weihnachten?
0: Ja, mach doch.
2: Ja,
0: probier doch bitte aus und sag's
2: okay.
0: uns morgen, wie es ist.
2: Okay.
0: Und wenn du mit dem Pfefferkuchen noch nicht klarkommst, lass es nur beim Aperol.
2: Gute Idee.

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9: Hitradio RTL hier, gleich Johnny Logan, Shania Twain und DJ Bobo und Claudi, die guckt, wie es weitergeht mit dem Wetter.
10: Warm geht's auf jeden Fall weiter und es wird sogar noch wärmer bis zum Samstag. Da haben wir bis zu 37 Grad hier bei uns und es ist weiterhin sehr trocken. Das könnte sich ab Samstag bzw. am Sonntag vor allem dann ändern. Also Samstag sieht vor allem für die Schuleinführungsfeier noch gut aus, eben warm, aber offenbar trocken. Und ab Sonntag dann gewittriger insgesamt und dann wird's kommende Woche wahrscheinlich auch ein bisschen abkühlen.
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9: So gut, was los auf den Straßen zum Donnerstagnachmittag? A4 Dresden Richtung Görlitz zwischen Weißenberg und Kodersdorf. 3 Kilometer Stau. Dresden

0: Richtung Görlitz haben wir einen Unfall in der Baustelle, deswegen hier komplett Sperrung, Verkehr wird abgeleitet. In der Gegenrichtung Görlitz Richtung Dresden zwischen Kodersdorf und Niederseifersdorf 1 Kilometer Stau. A14 Leipzig Richtung Halle zwischen Gröbers und Halle Ost 4 Kilometer Stau. Zwickau Richtung Chemnitz auf der A72 zwischen Stolberg Nord und Kreuz Chemnitz 10 Kilometer Stau und Zwickau Richtung Plauen zwischen Treuen und Plauen Ost 1 Kilometer Stau. Es blitzt B93 Zwickau stadtauswärts Höhe Gärtnerei, Meißen B101 am Ortseingang aus Großenhain kommend und Hartmannsdorf Richtung Chemnitz Leipziger Straße hier bei Siemens.
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0: Obwohl mir jetzt gar nicht der Sinn nach langsam tanzen wäre, aber wenn du bei Johnny Logan so einen Klammerblues tanzt, dann musst du auch aufpassen. Bei den Temperaturen ist das schwierig.
1: Hm.
0: Da bist du ganz schnell.
1: Lädt man aneinander fest.
0: Ja, da ist man so eine Masse.
1: Mhm.
0: Hitradio RTL, Mirko und Claudi hier an diesem Donnerstag, an diesem warmen Donnerstagnachmittag. Auch hier drin ist es sehr warm. 4:45 haben wir es. Es wird noch wärmer am Wochenende.
1: Mhm.
0: Und wir sind der Meinung, am besten hält man das sich im Wasser auf.
1: Ja, also auf dem Wasser zum Beispiel. Das ist doch eine gute Idee. Auf einem Stand-Up-Paddleboard zum Beispiel. Wir verschenken ja wieder eins beim nächsten Hitradio RTL 80er Wochenende. Man kann so viel machen auf so einem SUP quasi, auf so einem SUP. Man kann drauf sitzen, die Beine ein bisschen reinbaumeln lassen, man kann, na klar, rumpaddeln, ein bisschen Sport machen. Man kann, das habe ich auch schon gemacht, sich aber auch ein bisschen Kaffee und was zu essen mitnehmen und drauf frühstücken. Also auch das ist doch mal eine Idee. Ja.
0: Das setzt aber voraus, dass man mit dem SUP so umgehen kann, dass man nicht beim Frühstück schon die Fische füttert.
1: Richtig. Ansonsten freuen sich eben die Fische, weißt du? Irgendeiner freut sich auf jeden Fall. Aber es macht auf jeden Fall Laune und man ist auf dem Wasser und hat immer ein paar Spritzer
0: also,
1: auf dem Körper, das ist gut an diesem Wochenende.
0: Nutzen Sie die Chance, Sie machen mit, indem Sie uns Ihren Lieblingssong per WhatsApp-Sprachnachricht schicken. Morgen, und zwar 14 Uhr, starten wir dann ins nächste Hitradio RTL Wochenende. Und es gibt in den 80ern, gab es noch keine Subs.
1: Keine Stand-Up-Paddleboards?
0: Nee, da gab es nur Tretböte.
1: Ja, aber auch schön.
0: Ja, ich weiß es schon. Tretboot in Seenot, Fräulein Menke, morgen 14 Uhr starten wir in die nächste 80er-Fatsche hier auf Hitradio RTL.

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7: Mit Stella Stürmer. Der Großeinsatz gegen den Waldbrand bei Plauen zeigt Erfolge. Die Lage sei stabil, teilte die Stadt mit. Allerdings bleibe die Situation windabhängig. Blutnester könnten jederzeit neu entfacht werden.
8: Die größte Herausforderung für die rund 180 Einsatzkräfte bleibt die extrem steile und schwer zugängliche Hanglage auf den betroffenen 7 Hektar. Da es sich um ein Wasserschutzgebiet handelt, darf die Feuerwehr keinen Löschschaum verwenden. Unterstützt werden die Einsatzkräfte durch Hubschrauber, die kontinuierlich Wasser abwerfen. Eine vom THW errichtete 2,3 Kilometer lange Schlauchleitung stellt zudem die Wasserversorgung für die Kräfte am Boden sicher. Gunnar Tichy, Nachrichtenredaktion.
7: Die anhaltende Dürre setzt auch die sächsische Landwirtschaft zunehmend unter Druck. Bundeslandwirtschaftsminister Alois Rainer hat im Kabinett über die Folgen berichtet. In einigen Regionen Sachsen gäbe es demnach bereits erhebliche Engpässe bei der Futterversorgung. Dazu kommen unter anderem drohende Ernteausfälle und Probleme mit Weideflächen für Nutztiere. Wie groß die Schäden tatsächlich sind, soll der Erntebericht Ende August zeigen. Sollte sich eine außergewöhnliche, länderübergreifende Schadenslage bestätigen, könnten Bund und Länder Hilfen auf den Weg bringen. Nach dem Drohnenvorfall am Flughafen Leipzig-Halle wollen Bund und Länder die Drohnenabwehr beschleunigen, etwa durch gemeinsame Forschung und Technikbeschaffung. Das haben die Innenminister in einer Telefonkonferenz besprochen, sagt Sachsens Innenminister Schuster. Niedersachsen fordert zudem, alle Flughäfen ins Abwehrkonzept des Bundes aufzunehmen. Der Airport Hannover fehlt dort bisher, obwohl auch dort zuletzt eine Drohne gesichtet worden ist. Kurioses Medaillenmissgeschick bei der Leichtathletik-EM in Birmingham. Die norwegische Goldstaffel über 4x400 Meter im Mixed hat ihre Medaillen wieder abgegeben. Grund war, dass die falsche Siegerzeit eingraviert war. Von einer absurden Situation sprach das norwegische Team, das bereits neue Medaillen erhalten haben soll.
9: Stimmt die Zeit nicht? Ja, ihr habt immer was zu meckern. Ne?
10: Nee, Entschuldigung, da muss man dann schon mal korrekt bleiben.
9: Ja, da muss man schon genau sein. Wir gucken zum Sachsenwetter.
10: Und da haben wir jetzt hier in der Spitze 30 Grad, so 1-2 Grad mehr. Könnten es auf jeden Fall morgen werden, vielleicht sogar mal noch 34 Grad in der Spitze. Damit ist zu rechnen, gibt ein paar Schleierwolken. Ansonsten ist alles sonnig und trocken. Auch am Samstag zum Schuleinführungswetter muss man sagen, das wird auf jeden Fall sehr warm. Die Schokolade schnell aus den Zuckertüten nehmen bei bis zu 37 Grad. Aber immerhin, es ist trocken, da feiert sich's doch gut.
9: Pro-Tipp übrigens, die Gummibären auch.
10: Ja, die Gummibärchen auch natürlich.
9: Dann hast du ein großes.
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9: Wenn ich jetzt so drüber nachdenke.
10: Ist so ein großes Gummibärchen, oder? So eine Weile dran rumlutschen.
9: Einfach
10: so?
9: Mal eins aus der Packung nehmen. So, wir gucken auf die Straßen. Fahren Sie vorsichtig bitte um kurz nach 5A4 Chemnitz Richtung Dresden zwischen Dreieck Nossen und Raststätte Dresdner Tor. Defekter LKW und zwar auf der mittleren Spur. Hier sind Personen auf der Fahrbahn. Vorsicht. Dresden Richtung Görlitz zwischen Bautzen Ost und Kodersdorf. 4 Kilometer Stau. Leipzig Richtung Halle auf der A14 zwischen Gröbers und Halle Ost. 4 Kilometer Stau. Und die A72.

0: A40 Zwickau Richtung Chemnitz, zwischen Stolberg Nord und Kreuz Chemnitz 10 Kilometer Stau. Es blitzt Hartmannsdorf Richtung Chemnitz, Leipziger Straße gegenüber Siemens hier 70.
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0: So rein entfernungsmäßig bei unseren Sachsen-Rekorden sind wir fast die Hälfte rum, also Hälfte Welt.
3: Die Hälfte der Welt, ja, wir suchen ja die Fernbeziehung mit der größten Distanz.
0: Ja.
3: Und da sind wir ja um die Erdkugel schon, also eigentlich gut rum, ne?
0: Na?
3: Das ist Wahnsinn.
0: Wir gucken gleich nochmal genau drauf. Vorher gibt's Freddie Mercury mit passender Musik, aber es Born to Love You, Taylor Swift und hier sind Bronze Gebiet.

0: Freddie Mercury, I was born to love you. Hitradio RTL, geboren um zu lieben. Das ist in Ordnung. Viertel sechs, wir bleiben bei Liebe.
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0: Und die Frage, wie viel Distanz verträgt Liebe, die hätten wir anders beantwortet. Wir sind überrascht. Wir sind nämlich auf der Suche nach der Fernbeziehung mit der größten Distanz. Also wie weit leben Sie von Ihrem Schatz entfernt?
2: Und das ist verrückt. Wir sind, was die Kilometer betrifft, mittlerweile im Zehntausender-Bereich angekommen. Das ist krass. Und jetzt gibt es hier eine neue Rekordanwärterin, Alina Tänzer aus Steiner. Ihr Freund wohnt 17.629 Kilometer von ihr entfernt in Kaikohe, genau so hat sie es ausgesprochen, in Neuseeland. Und kennengelernt haben sich die beiden in Australien.
3: Und ja, ich habe nach dem Abitur 2022 bin ich gegen Ende nach Australien geflogen für einen Auslandsaufenthalt und habe dort dann einen Job gefunden auf einer Pferdefarm in der Nähe von Melbourne. Und ja, das war dann kurz vor Weihnachten und an Heiligabend hat uns dann unsere Chefin zu einem Abendessen eingeladen und da war dann eben auch mein jetziger Freund dabei, den habe ich da das erste Mal kennengelernt. Also er arbeitet auch mit Pferden, das ist ein richtiger Cowboy.
2: Ja, und da hat man sich verliebt. Hm. Also die Alina in den richtigen Cowboy.
0: Ja.
2: Er wohnt jetzt mittlerweile wieder in Neuseeland, wo er herkommt. Und Alina dagegen studiert jetzt hier in Sachsen, ist also wieder zu Hause, aber die Liebe hält trotz dieser Fernbeziehung. Hm.
0: Damit hat Alina erstmal sozusagen den Top-Platz übernommen, hält jetzt den Rekord mit 17.629 Kilometern Distanz. Wer kann da noch überbieten? Dann schnell noch melden auf hitradio rtl.de. Den Rekordhalter können wir morgen in der Hitradio RTL Morningshow. 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
8: Mit Radio RTL, wir haben es kurz nach 5:30, Donnerstagnachmittag. Gleich Barclay James, Harvest, LaBouche und Bad Boys Blue. Und wir gucken mal zum Sachsenwetter mit Claudi. Das wird auch ein schöner Abend, oder?
9: Das wird ein schöner Abend. Das heißt jetzt auch insgesamt noch 3 Tage schwitzen. Danach wird es so ein bisschen runtergehen mit den Temperaturen. Vor allem dann in der nächsten Woche. Wahrscheinlich auch ein bisschen nasser werden.
8: Dann geht ja die Schule sowieso wieder los.
9: Ja, da kann man auch mal drinnen sitzen bei Regen. Ansonsten, ja, bis dahin ist das noch schön. Und der Abend, du hast total recht, ist gut. Wir haben viel Sonne mit dabei. 25 Grad jetzt noch. Das ist wirklich angenehm.
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8: Hitradio RTL meldet A4 Chemnitz Richtung Dresden zwischen Dreieck-Nossen und Raststätte Dresdner Tor. Defekter LKW auf der mittleren Spur und Personen auf der Fahrbahn. Vorsicht! Dresden Richtung Görlitz zwischen Bautzen-Ost und Kodersdorf. 5 Kilometer Stau. A72 Zwickau Richtung Chemnitz zwischen Stolberg-Nord und Kreuz-Chemnitz. 9 Kilometer Stau in Zeithain-Hauptstraße. Hier zwischen Gohlisser Straße und Schulgasse Feuerwehreinsatz. Die Anwohner werden gebeten, vorsorglich Fenster und Türen zu schließen. Es blitzt Hartmannsdorf Richtung Chemnitz, Leipziger Straße gegenüber Siemens. Hier ist 70 und A4 Dresden Richtung Chemnitz zwischen Chemnitz-Glößer und Chemnitz-Mitte.
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0: 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Barclay James Harvest. Sie haben besser gereimt. Gibt es. Ich habe mir nur schnell was aus den Fingern gesogen.
1: Ja, das macht man schnell mal, wenn man keinen anderen Plan hat. Ne?
0: Ich mach das oft.
1: Und wir klären jetzt mal, woher diese Redewendung kommt, dass wir uns etwas aus den Fingern saugen. Unser helles Köpfchen Matthias Draheim weiß es.
2: Aha. In 30 Sekunden.
3: Wenn wir verstehen wollen, was und wieso wir uns sprichwörtlich etwas aus den Fingern saugen, müssen wir ganz lange zurückgehen, ins alte Rom. Die Römer haben nämlich seinerzeit Bären beim Winterschlaf beobachtet und dabei festgestellt, dass die großen Tiere wie kleine Babys im Schlaf an ihren Pfoten nuckeln. Und weil sich die Gelehrten nicht anders zu erklären wussten, haben sie angenommen, die Bären ernähren sich so in der langen Ruhephase und saugen Milch aus ihren Krallen. Johann Wolfgang von Goethe hat das viele Jahre später wieder aufgegriffen und auf Künstler umgemünzt, die sich mangels geistigen Futters die guten Ideen förmlich aus den Fingern saugen mussten.

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11: Mit Stella Stürmer. Eine Bombendrohung hat am Nachmittag in der Dresdner Südvorstadt einen Großeinsatz von Polizei, Feuerwehr und Rettungsdienst ausgelöst. Nach ersten Informationen der Polizei ging die Drohung gegen 15.30 Uhr in einem Gebäude an der Gutzkowstraße ein. Sie soll sich gegen einen dort ansässigen Studentenclub richten. Das Gebäude wird jetzt durchsucht, die Ermittlungen zu den möglichen Tätern laufen. Aktuell sind gefälschte Briefe eines vermeintlichen Düsseldorfer Rechtsanwalts im Umlauf. Unter der Überschrift "Letzte außergerichtliche Geltendmachung" werden die Empfänger zur Zahlung von über 3.500 Euro für ein angebliches Gewinnspiel-Abo aufgefordert. Die Verbraucherzentrale Sachsen spricht von Betrug und rät sich, nicht von den gesetzten Fristen unter Druck setzen zu lassen. Keinesfalls sollte gezahlt werden, stattdessen Anzeige erstatten. Nachdem die Stadt Leipzig angekündigt hat, erstmals seit 2018 die Beiträge für Kitas, Krippen und Horte kommendes Jahr wieder anheben zu wollen, kommt Kritik von den Linken. Stadträtin Juliane Nagel.
12: 40 Euro mehr für den Krippenplatz im Monat, 25 Euro mehr für den Kindergarten, 10 Euro mehr für den Hort. Das ist kein Pappenstiel. Familien dürfen aus unserer Sicht nicht mehr belastet werden, gerade in diesen Zeiten steigender Lebenshaltungskosten. Familien dürfen keine Ausfallbürgen für eine falsche Kita Finanzierung sein. Es ist der Freistaat Sachsen, der den Kommunen und auch den Eltern endlich mehr unter die Arme greifen muss.
11: Deshalb wollen die Linken im Stadtrat dagegen stimmen. Man sei sogar für eine komplette Beitragsfreiheit. Bundesländer wie Mecklenburg-Vorpommern würden bereits vormachen, dass es geht. 65 Jahre nach dem Bau der Mauer hat es in Berlin eine Gedenkfeier gegeben. In ihrer Ansprache sagte Bundestagspräsidentin Klöckner, zwar sei die Mauer 1989 gefallen, sie scheine aber häufig noch in den Köpfen zu stecken. Bundeskanzler Merz schrieb in den sozialen Medien, die Lektion der Mauer bleibe. Freiheit und Demokratie seien nicht selbstverständlich, man müsse darum kämpfen. Ungarn will den Wasserstand der Donau über eine sogenannte Sohlschwelle anheben, um das Atomkraftwerk Paks weiter am Laufen zu halten. Nach Angaben von Premierminister Magyar könnte der Pegel der Donau um 1,2 Meter angehoben werden. Vor 9 Tagen hatte das AKW Paks kurz vor der Komplettabschaltung gestanden. Es versorgt normalerweise mindestens ein Drittel des Landes mit Strom.
13: So, mit Wetter versorgt uns jetzt Claudia.
14: Und da wird es morgen wieder sehr warm mit 31 bis 34 Grad in der Spitze. Es ist weiterhin sonnig und trocken mit ein paar Schleierwolken. Schuleinführungswetter wird dann auch am Wochenende ganz schön warm mit 34 Grad. Das ist so die Top-Temperatur, vielleicht auch 37 sind möglich. Da auch immer noch Sonne und ein paar wenige Wolken. Und erst ab Sonntag steigt dann das Risiko, dass es dann doch mal ein Gewitter gibt.
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1: Mit Radio RTL meldet A4 Chemnitz Richtung Dresden zwischen Dresden-Altstadt und der Kötschenbroderer Straße. Vorsicht, Ölspur. A4 Dresden Richtung Görlitz zwischen Bautzen-Ost und Kudersdorf immer noch 8 Kilometer Stau. Unfall in der Baustelle, nach wie vor Vollsperrung. Verkehr wird abgeleitet, vielleicht am besten gleich Bautzen-Ost runterfahren. Die A72 noch Zwickau Richtung Chemnitz zwischen Stolberg-Nord und Kreuz-Chemnitz 6 Kilometer Stau. Und aktuelle Blitzer Hartmannsdorf Richtung Chemnitz, Leipziger Straße. Und die A4 Dresden Richtung Chemnitz zwischen Chemnitz-Glößer und Chemnitz-Mitte.
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1: Und wir wünschen Ihnen einen schönen Donnerstagabend, kurz nach 18 Uhr. Mal ein bisschen schöne Musik machen noch.
5: Na klar.
1: Susan Vega, Dr. Alban. Sag mal Dr. Alban.
5: Sagen wir alle Dr. Alban.
1: Dr. Alban. No. Und wir haben auch noch was. Wir haben Tanita Tikaram.

0: Susan Vega und Luca, Hitrade RTL hier, Mirko und Claudi, Feierabendshow. Es ist Donnerstag, Wochenende steht vor der Tür. Wir möchten Sie aber nochmal darauf aufmerksam machen. Die meisten, die Kinder haben, wissen das. Montag geht die Schule wieder los, dann geht der Ernst des Lebens wieder los, bla bla bla. Und wir müssen dann alle wieder ran. Da sind doch die Urlaubszeiten so ein bisschen vorbei. Das heißt also, jetzt heißt es wieder in der Woche Montag bis Freitag racken und am Samstag spacken.
1: Ja, also, du weißt schon. Am Wochenende feiern.
0: Voll auf die Mütze.
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0: Nicht, dass die Arbeitsgruppe Helm lackieren da nicht reinkommt. Ja?
1: Das wäre ein Drama.
0: Das wäre wirklich furchtbar.

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6: Hier gibt's gleich Enya mit Orinoco Flow. Wir haben Right Said Fred mit Don't Talk, Just Kiss und Rick Astley, Together Forever. Claudia hat für uns Sachsenwetter.
7: Und da ist es immer noch ganz schön warm. Hier an diesem Donnerstagabend 29 Grad haben wir in der Spitze. Morgen dann auch wieder sehr heiß, 34 Grad als Top-Temperatur. Den Samstag, da wird es sogar noch wärmer. Die Nächte sind noch okay. Also die kommende geht zum Durchlüften noch. Nutzen Sie es, 17 bis 11 Grad gibt's.
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6: Hitradio RTL meldet A4 Dresden Richtung Görlitz zwischen Bautzen-Ost und Niederseifersdorf 5 Kilometer Stau. Hier Unfall in der Baustelle, die Fahrbahn immer noch voll gesperrt, der Verkehr wird abgeleitet. Und wenn Sie ein bisschen was gut machen wollen, am besten Bautzen-Ost abfahren, sagen unsere Hörer. A72 Zwickau Richtung Chemnitz zwischen Chemnitz Süd und Kreuz Chemnitz 4 Kilometer Stau. Und es blitzt A4 Dresden Richtung Chemnitz zwischen Chemnitz-Glößer und Chemnitz-Mitte.
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1: Auch heute kleiner Ausflug in die musikalischen Untiefen, von Ihnen zusammengetragen, von uns bearbeitet.
2: Herrlich. Ihre Falschversteher, Textverdreher, das macht uns immer mega Laune. Gestern hatten wir mal zusammengetragen, was Sie schon so Schönes an Vornamen

0: gefunden hatten in Songs. Mhm. Da war viel Gutes dabei, aber hier kommt jemand, dem hat das gar nicht gereicht.
1: Hallo, hier ist die Anja, weil ich das von euch gehört habe mit diesen Namen in Liedsongtexten, fiel mir ein, Love Hurts von Nazareth, eine Minute glaube ich, dann kommt Anja. Da habe ich meinen Namen immer gehört. Ja, es fiel mir jetzt ein, dachte ich, cool, stimmt, muss ich gleich melden. Also vielleicht hört ihr mal rein und da kommt ein Anja.
0: Herrlich.
2: Also okay, das Lied hier. Und die singen...
0: Und da fühlt sich Anja angesungen, ja?
2: Anja, na, mal gucken. Ja, ist Anja. Ja. Eindeutig Anja. Mhm. Was ich aber sagen möchte, Anja hat so schön gesungen.
0: Ja.
2: Und das passt so schön.
0: Ja.
2: Es passt wie die Faust aufs
0: Auge. Anja, das hast du super gemacht.
2: Ja.
0: Es passt perfekt.
2: Dafür gibt's ein Lob.
0: Ja, es gefällt uns.
2: Und Ihren Agathe-Bauer-Song, den wollen wir auch noch haben.
0: Gerne her damit per WhatsApp an die 0351 5000 2000.
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7: Mit Stella Stürmer. Eine Bombendrohung hat am Nachmittag in der Dresdner Südvorstadt einen Großeinsatz von Polizei, Feuerwehr und Rettungsdienst ausgelöst. Laut Polizei ging die Drohung gegen 15.30 Uhr in einem Gebäude an der Gutzkow-Straße ein. Sie soll sich gegen einen dort ansässigen Studentenclub richten. Das Gebäude wurde durchsucht, aber laut Polizeisprecher Lukas Reumund nichts gefunden. Aufgrund der Umstände des Schreibens sei nicht von Ernsthaftigkeit auszugehen. Die Ermittlungen zu den Verfassern laufen. Im Leipziger Westen ist heute im Büro mit einem bisher unbekannten Giftstoff angegriffen worden. Frank Selig mit den Einzelheiten.
8: Um die Mittagszeit sind etliche Einsatzwagen von Polizei und Feuerwehr zur Käthe-Kollwitz-Straße gerast. Sie waren gerufen worden, weil jemand einen Gegenstand mit einer unbekannten Flüssigkeit durchs Fenster geschmissen hatte. Anschließend habe sich ein beißender Geruch ausgebreitet, berichten die Mitarbeiter. Etwa 10 flüchteten daraufhin aus dem Gebäude und alarmierten die Rettungskräfte. Um was genau es sich bei der Flüssigkeit handelt, sei bislang unklar, sagte uns eine Polizeisprecherin auf Anfrage. Möglicherweise Buttersäure. Die Täter entkamen unerkannt.
7: Für Pendler zwischen Chemnitz und dem Erzgebirge gibt es ab morgen eine Entlastung. Zwar bleibt die B95 in Burkhardsdorf für rund 2 Jahre gesperrt. Dafür wird sie in Ehrenfriedersdorf wieder so freigegeben, dass Autofahrer aus Richtung Annaberg über Herold und die B174 nach Chemnitz fahren können. Die Deutsche Bahn will hunderte Beschäftigte an den Bahnhöfen mit einer Bodycam ausstatten. Die Mitarbeiter sollen dadurch besser geschützt werden, heißt es vom Konzern. Lea Matschulat berichtet.
9: Immer wieder sorgen Angriffe auf Zugbegleiter für Schlagzeilen, doch auch an den Bahnhöfen wird die Lage für Bahnmitarbeiter manchmal brenzlig. Die Deutsche Bahn bietet ihren Beschäftigten auf Bahnhöfen nun an, sich mit einer Bodycam zu sichern. Für Zugbegleiter gibt es das Angebot ja bereits. In Frankfurt-Main und in Bielefeld sind Kollegen auf den Bahnhöfen schon ausgestattet.
7: BSW-Gründerin Wagenknecht hat Thüringens AfD-Chef Höcke abblitzen lassen. Der hatte Wagenknecht angeboten, sie in Thüringen zur Ministerpräsidentin wählen zu lassen. Diese entgegnete in der Bild-Zeitung, das Ministerpräsidentenamt in Thüringen sei kein Wanderpokal, den Herr Höcke nach Belieben vergeben könne. Aufgrund der Affäre um den aberkannten Doktortitel von CDU-Ministerpräsident Vogt könnte es in Thüringen ein Misstrauensvotum gegen den Regierungschef geben.
10: Das Sachsenwetter.
11: Ja, heute Abend keine Sonnenfinsternis. Dafür in der Nacht noch die Möglichkeit, sich was zu wünschen. Es sind noch relativ viele Sternschnuppen zu sehen. Die Nacht meist klar bei Tiefstwerten zwischen 17 und 10 Grad. Morgen viel Sonne bis 34, am Samstag sogar bis 37 Grad. Bis dahin bleibt es trocken, am Sonntag dann wechselhafter und kühler mit Schauern und Gewittern.
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11: Guten Abend auf die Straßen. 20 Minuten dauert es länger auf der A9 Leipzig Richtung Nürnberg zwischen Dreußig und Eisenberg. Und in Leipzig ist die Demmeringstraße voll gesperrt wegen eines Schlaglochs. Und in Zeithain ist auch noch die Hauptstraße voll gesperrt nach einem Brand. Geblitzt wird auf der A4 Dresden Richtung Görlitz zwischen Chemnitz-Glösa und Mitte, zwischen Hartmannsdorf und Chemnitz auf der Leipziger Straße, in Dresden B6 Bautzener Landstraße sowie Blüherstraße und in Leipzig Greutscher Weg, Schwarzenbergweg sowie am Gotischen Bad. Gute Fahrt!
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3: Das Sachsenwetter.
4: Ja, es wird noch heißer in den nächsten Tagen. Die Nacht erstmal mal sternenklar, Tiefstwerte zwischen 17 und 10 Grad. Morgen viel Sonne bis 34, am Samstag bis 37 Grad. Bis dahin bleibt es auch trocken. Sonntag dann wechselhafter und kühler mit Schauern und Gewittern.
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4: Guten Abend auf die Straßen. A4 Dresden Richtung Görlitz. 20 Minuten dauert es länger zwischen Kodersdorf und dem Grenzübergang Ludwigsdorf. 20 Minuten auch auf der A9 Leipzig Richtung Nürnberg zwischen Treusig und Eisenberg. In Dresden S58 Unfall zwischen Weixdorf und der A13 Anschlussstelle Marsdorf. Für beide Richtungen war eine Spur abwechselnd frei. Dann ist in Leipzig vollgesperrt die Dämmeringstraße wegen eines Schlaglochs. Und in Zeithain ist auch noch die Hauptstraße vollgesperrt nach einem Brand. Geblitzt wird auf der A4 Dresden Richtung Görlitz zwischen Chemnitz-Glöser und Mitte, zwischen Hartmannsdorf und Chemnitz auf der Leipziger Straße, in Dresden B6 Borzener Landstraße sowie Blüherstraße und in Leipzig Greutscher Weg, Schwarzenbergweg sowie am Gotischen Bad. Gute Fahrt!
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6: Ich bin Joshua Heise. Heute vor 65 Jahren ist die Berliner Mauer gebaut worden. Bei der zentralen Gedenkfeier hat Bundestagspräsidentin Klöckner die Menschen zu mehr Engagement aufgerufen. Die Menschen müssten einander wieder zuhören, so die CDU-Politikerin. Kanzler Merz schrieb in den sozialen Medien, die Lektion der Mauer bleibe. Freiheit und Demokratie seien nicht selbstverständlich, man müsse darum kämpfen. Die Zahl der Kindeswohlgefährdungen ist weiter gestiegen. Im Jahr 2025 haben die Jugendämter bei fast 80.000 Kindern oder Jugendlichen eine Kindeswohlgefährdung festgestellt. Claudia Wächter berichtet.
7: Etwa die Hälfte der betroffenen Kinder ist höchstens 8 Jahre alt. Vor allem ging es um psychische Misshandlung, aber auch körperliche und sexuelle Gewalt nebenzu. Unterm Strich hat sich seit Beginn der Erhebung, also seit 2012, die Zahl mehr als verdoppelt. Und das, sagen die Behörden, könnte zum Teil auch an der höheren Aufmerksamkeit liegen.
6: In der türkischen Küstenregion Fethiye ist auf einem Ausflugsboot ein Feuer ausgebrochen. Nach Berichten der Nachrichtenagentur Anadolu waren 115 Menschen auf dem Touri-Schiff. Da sich das Feuer schnell ausbreitete, sprangen die Passagiere mit Rettungswesten ins Wasser. 11 Personen mussten mit einer Rauchvergiftung ins Krankenhaus gebracht werden. Die Nationalitäten der Touristen sind noch unklar, ebenso die Brandursache. Im Greifswalder Bodden ist laut Mecklenburg-Vorpommerns Umweltminister Backhaus ein toter Buckelwal entdeckt worden. Das etwa 7 Meter lange Tier wird nach Stralsund gebracht, wo Experten des Deutschen Meeresmuseums es obduzieren wollen. Bereits im Frühjahr war ein Buckelwal vor der deutschen Ostseeküste gestrandet. Die Ostsee ist wegen des geringen Salzgehaltes kein Lebensraum für Buckelwale. Backhaus vermutet, weil sich die Bestände im Atlantik erholen, verirren sich häufiger Tiere in die Ostsee. Die Vögel leiden unter der Hitze. Sie benötigen an Tagen wie diesen deutlich mehr Wasser, finden aber immer seltener welches. Darauf hat die Sächsische Landesstiftung Natur und Umwelt hingewiesen. Mehr von Gunnar Tichy.
8: Die Experten bitten darum, Tränken aufzustellen. Eine flache Schale oder ein Blumentopf-Untersetzer mit Wasser auf dem Balkon oder im Garten reiche aus. Wichtig sei dabei, das Wasser 1 bis 2 Mal täglich zu wechseln, um Infektionen bei den Vögeln zu vermeiden. Außerdem sollten die Tränken geschützt in der Nähe von Büschen aufgestellt werden, damit Fressfeinde kein zu leichtes Spiel haben.
5: Das Sachsenwetter.
9: Ja, heute Abend keine Sonnenfinsternis, dafür in der Nacht noch die Möglichkeit, sich was zu wünschen. Es sind noch relativ viele Sternschnuppen zu sehen. Die Nacht meist klar bei Tiefstwerten zwischen 17 und 10 Grad. Morgen viel Sonne bis 34, am Samstag sogar bis 37 Grad. Bis dahin bleibt es trocken, am Sonntag dann wechselhafter und kühler mit Schauern und Gewittern.
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9: Guten Abend auf die Straßen. 20 Minuten dauert es länger auf der A4 Chemnitz Richtung Dresden, zwischen Dresden-Altstadt und Dresden-Wildermann. Dann ist in Leipzig vollgesperrt die Dämmeringstraße wegen eines Schlaglochs. Und in Zeit

0: Nein, ist auch noch die Hauptstraße voll gesperrt nach einem Brand. Geblitzt wird auf der 4 Dresden Richtung Görlitz zwischen Chemnitz-Glöser und Mitte, zwischen Hartmannsdorf und Chemnitz auf der Leipziger Straße, in Dresden B6 Bautzener Landstraße sowie Blüherstraße und in Leipzig Greutscher Weg, Schwarzenbergweg sowie am Gotischen Bad. Gute Fahrt!
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8: Ja, es wird noch heißer in den nächsten Tagen. Die Nacht erstmal mal sternenklar, Tiefstwerte zwischen 17 und 10 Grad. Morgen viel Sonne bis 34, am Samstag bis 37 Grad. Bis dahin bleibt es auch trocken. Sonntag dann wechselhafter und kühler mit Schauern und Gewittern.
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1: Guten Abend auf die Straßen. Fast eine halbe Stunde dauert es länger auf der 4 Chemnitz Richtung Dresden, zwischen Dresden-Altstadt und Dresden-Wildermann. Ein liegen gebliebenes Fahrzeug und Öl ist ausgelaufen auf der S167 in Pirna-Kopitz. Dann ist in Leipzig vollgesperrt die Demmeringstraße wegen eines Schlaglochs. Und in Zeithain ist auch noch die Hauptstraße vollgesperrt nach einem Brand. Geblitzt wird an diesem Donnerstagabend in Leipzig-Schwarzenbergweg sowie zwischen Hartmannsdorf und Chemnitz auf der Leipziger Straße.
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1: Eine Grenze, mitten durch ein Land und durch eine Stadt, durch Straßen und durch Familien. Als am 13. August 1961, also heute vor 65 Jahren, die Mauer in Berlin hochgezogen wurde, passierte genau das. 28 Jahre lang prägte sie das Bild unserer jetzigen Hauptstadt und durch die Teilung in zwei Staaten auch das Bild unseres Landes. In vielen Familien kam es zu Trennungen, auch in meiner. Jahrelang sah man sich nicht, es gab nur Anrufe, Briefe oder die berühmten Westpakete. So eine hohe Mauer schafft es, Menschen räumlich voneinander zu trennen. Sie kann Wege versperren und Gespräche unmöglich machen. Aber sie kann nicht verhindern, dass Menschen einander verbunden bleiben. Heute noch sehen wir die Überreste dieser Mauer. Sie stehen als Mahnmal dafür, wie es einmal war und nie mehr sein soll. Im November 1989, fast 30 Jahre nach ihrem Bau, waren Begegnungen zwischen Ost und West, zwischen Familien und Freunden wieder in Gänze möglich. Die Älteren erinnern sich vielleicht noch an die Bilder aus dem Fernsehen oder waren sogar selbst dabei. Ich wünsche mir, dass wir das auch in unsere heutige Zeit übertragen und umsetzen können. Mauern einreißen, einander begegnen und mit Hoffnung in die Zukunft schauen.
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18: Ich bin Joshua Heise. Gastgeber des Eurovision Song Contests im kommenden Jahr ist die bulgarische Stadt Burgas am Schwarzen Meer. Das haben die Veranstalter mitgeteilt. Damit setzte sich Burgas gegen die Hauptstadt Sofia durch. Termin ist der 15. Mai. In diesem Jahr hatte Bulgarien den ESC das erste Mal gewonnen und den Wettbewerb damit für das nächste Jahr ins eigene Land geholt. Die Trockenheit

0: In Deutschland führt zu Ernteausfällen. Seit Mitte Juni seien deshalb rund 3 Millionen Tonnen Getreide und Raps verloren gegangen, heißt es vom Deutschen Raiffeisenverband. Insgesamt wird aber eine ähnliche Erntebilanz wie im Vorjahr erwartet. Tine Klimach berichtet.
1: Der Verband spricht von Einnahmeverlusten von 600 Millionen Euro. Der Ausblick auf diesen Sommer ist nicht ganz so gut, aber nicht hoffnungslos. Nach einer Schätzung erwartet der Verband eine kleinere Getreideernte von rund 40

0: Preise etwa für Brot und Brötchen werden nicht erwartet.
1: Die Grünen fordern wegen der Hitze ein Spitzentreffen im Kanzleramt. Deutschland habe ein Zuständigkeitsproblem, so die Grünen-Umweltpolitikerin Schneider. Sie unterstützt auch den Vorschlag des Umweltministeriums, Klimaanpassung und Naturschutz im Grundgesetz zu verankern. Das Robert-Koch-Institut hat derweil mitgeteilt, dass dieses Jahr schon 12.500 Menschen an den Folgen der Hitze gestorben sind. Nach dem Drohnenvorfall am Flughafen Leipzig-Halle wollen Bund und Länder die Drohnenabwehr beschleunigen, etwa durch gemeinsame Forschung und Technikbeschaffung. Das haben die Innenminister in einer Telefonkonferenz besprochen, sagt Sachsens Innenminister Schuster. Niedersachsen fordert zudem, alle Flughäfen ins Abwehrkonzept des Bundes aufzunehmen. Der Airport Hannover fehlt dort bisher, obwohl auch dort zuletzt eine Drohne gesichtet worden ist. Die Vögel leiden unter der Hitze. Sie benötigen an Tagen wie diesen deutlich mehr Wasser, finden aber immer seltener welches. Darauf hat die Sächsische Landesstiftung Natur und Umwelt hingewiesen. Mehr von Gunnar Tichy.
2: Die Experten bitten darum, Tränken aufzustellen. Eine flache Schale oder ein Blumentopf-Untersetzer mit Wasser auf dem Balkon oder im Garten reiche aus. Wichtig sei dabei, das Wasser 1 bis 2 Mal täglich zu wechseln, um Infektionen bei den Vögeln zu vermeiden. Außerdem sollten die Tränken geschützt in der Nähe von Büschen aufgestellt werden, damit Fressfeinde kein zu leichtes Spiel haben.
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4: Die Nacht, mal sternenklar, ideal, um noch die ein oder andere Sternschnuppe zu sehen. Tiefstwerte zwischen 17 und 10 Grad. Morgen wird's heiß bis 34, am Samstag sogar bis 37 Grad bei viel Sonne. Und es bleibt auch bis dahin trocken. Am Sonntag da dann wechselhafter und kühler, da zwischendurch auch Schauer und Gewitter möglich.
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4: Guten Abend auf die Straßen. Fast eine halbe Stunde dauert es länger auf der 4 Chemnitz Richtung Dresden, zwischen Dresden-Altstadt und Dresden-Wildermann. Vorsicht kurz vor dem Ortseingang Pirna aus Graupar kommend, da steht eine Bagger auf der Straße. Bitte vorsichtig fahren. Dann ist in Leipzig vollgesperrt die Demmeringstraße wegen eines Schlaglochs. Und in Zeithain ist auch noch die Hauptstraße vollgesperrt nach einem Brand. Geblitzt wird an diesem Donnerstagabend in Leipzig-Schwarzenbergweg sowie zwischen Hartmannsdorf und Chemnitz auf der Leipziger Straße.
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15: Das Sachsenwetter.
16: Die Nacht mal Sternen klar, ideal, um noch die ein oder andere Sternschnuppe zu sehen. Tiefstwerte zwischen 17 und 10 Grad. Morgen wird's heiß bis 34, am Samstag sogar bis 37 Grad bei viel Sonne. Und es bleibt auch bis dahin trocken. Am Sonntag da dann wechselhafter und kühler, da zwischendurch auch Schauer und Gewitter möglich.
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16: Guten Abend auf die Straßen. Fast eine halbe Stunde dauert es länger auf der 4 Chemnitz Richtung Dresden, zwischen Dresden-Altstadt und Dresden-Wildermann. Vorsicht, kurz vor dem Ortseingang Pirna aus Graupar kommend, da steht eine Bagger auf der Straße. Bitte vorsichtig fahren. Dann ist in Leipzig vollgesperrt die Dämmeringstraße wegen eines Schlaglochs. Und in Zeithain ist auch noch die Hauptstraße vollgesperrt nach einem Brand. Geblitzt wird an diesem Donnerstagabend in Leipzig-Schwarzenbergweg sowie zwischen Hartmannsdorf und Chemnitz auf der Leipziger Straße.
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1: Ich bin Florian Klaus. Wegen der Hitze machen sich viele Bauern Sorgen um ihre Ernte. Nicht aber die Weinbauern. Der Deutsche Weinbauverband

0: Branche steht zudem wegen der sinkenden Nachfrage und neuen Anbauauflagen unter Druck. Die Abwehr von Drohnen muss in Deutschland schnell verbessert werden. Darüber waren sich die Innenminister von Bund und Ländern in einer Telefonkonferenz einig. Vergangene Woche war am Flughafen Leipzig-Halle eine mit Sprengstoff bestückte Drohne entdeckt worden. Jan-Henne Reitze berichtet.
1: Gegenseitige Unterstützung, gemeinsame Forschung und Flughäfen besser mit Abwehrtechnik ausstatten. Diese Ansatzpunkte wollen die Innenminister verfolgen. Einigkeit gibt es aber nicht in allen Punkten. Aus Niedersachsen und Bremen kommt zum Beispiel die Forderung, dass der Bund auch Häfen besser in Sachen Drohnenabwehr ausstattet.
0: Heute vor 65 Jahren ist die Berliner Mauer gebaut worden. Bei der zentralen Gedenkfeier hat Bundestagspräsidentin Klöckner die Menschen zu mehr Engagement aufgerufen. Die Menschen müssten einander wieder zuhören, so die CDU-Politikerin. Kanzler Merz schrieb in den sozialen Medien, die Lektion der Mauer bleibe. Freiheit und Demokratie seien nicht selbstverständlich, man müsse darum kämpfen. BSW-Gründerin Wagenknecht hat die Idee des Thüringer AfD-Landeschefs Höcke zurückgewiesen. Sie selbst solle Ministerpräsidentin von Thüringen werden. Das Thüringer Ministerpräsidentenamt sei kein Wanderpokal, den Herr Höcke nach Belieben vergeben könne, sagte Wagenknecht. Richtig sei jedoch, dass CDU-Ministerpräsident Vogt das Vertrauen verloren habe und dass BSW ihm die Unterstützung entziehen müsse. Vogt hatte seinen Doktortitel verloren. Die anhaltende Trockenheit setzt die sächsische Landwirtschaft zunehmend unter Druck. Clarissa Kunert mit den Einzelheiten.
2: In einigen Regionen gibt es bereits erhebliche Engpässe bei der Futterversorgung. Dazu kommen mögliche Ertragseinbußen sowie Probleme bei Weideflächen für Nutztiere und der Wasserversorgung. Bundeslandwirtschaftsminister Alois Rainer hat deshalb im Kabinett über die aktuelle Lage berichtet. Wie groß die Schäden tatsächlich sind, soll der Erntebericht Ende August zeigen. Sollte sich eine außergewöhnliche, länderübergreifende Schadenslage bestätigen, könnten Bund und Länder Hilfen auf den Weg bringen, heißt es.
3: Das Sachsenwetter.
4: Die Nacht, mal sternenklar, ideal, um noch die ein oder andere Sternschnuppe zu sehen. Tiefstwerte zwischen 17 und 10 Grad. Morgen wird's heiß bis 34, am Samstag sogar bis 37 Grad bei viel Sonne. Und es bleibt auch bis dahin trocken. Am Sonntag da dann wechselhafter und kühler, da zwischendurch auch Schauer und Gewitter möglich.

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1: 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Das Sachsenwetter.
14: Die Nacht mal sternenklar, ideal, um noch die ein oder andere Sternschnuppe zu sehen. Tiefstwerte zwischen 17 und 10 Grad. Morgen wird's heiß bis 34, am Samstag sogar bis 37 Grad bei viel Sonne. Und es bleibt auch bis dahin trocken. Am Sonntag da dann wechselhafter und kühler, da zwischendurch auch Schauer und Gewitter möglich.
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16: Ich bin Florian Klaus. Die Mauer, die Deutschland geteilt hat, ist zwar gefallen, in vielen Köpfen besteht sie aber weiter. Das hat Bundestagspräsidentin Klöckner in einer Rede zum 65. Jahrestag des Mauerbaus beklagt. Ost und West spielten im Selbstverständnis vieler weiterhin eine Rolle. Es sei Mut gefragt, aufeinander zuzugehen. Die anhaltende Dürre setzt auch die sächsische Landwirtschaft zunehmend unter Druck. Bundeslandwirtschaftsminister Alois Rainer hat im Kabinett über die Folgen berichtet. In

einigen Regionen Sachsens gebe es demnach bereits erhebliche Engpässe bei der Futterversorgung. Dazu kommen unter anderem drohende Ernteausfälle und Probleme mit Weideflächen für Nutztiere. Wie groß die Schäden tatsächlich sind, soll der Erntebericht Ende August zeigen. In der englischen Grafschaft East Sussex ist am späten Nachmittag ein Zug entgleist. Dabei seien zwei Menschen ernsthaft verletzt worden, teilte der für die Südostküste zuständige Rettungsdienst mit.

0: konnte sich in Birmingham über Gold freuen. Es ist ihr dritter EM-Triumph. Olivia Gürtz schaffte es auf Platz 3. Und auch im Zehnkampf gab es gleich doppelt Edelmetall. Der amtierende Weltmeister Leo Neugebauer hat gewonnen. Dahinter landete Niklas Kaul auf Platz 2.
1: Das Sachsenwetter.
2: Die Nacht, meist sternenklar, ideal, um noch die ein oder andere Sternschnuppe zu sehen. Tiefste zwischen 17 und 10 Grad. Morgen wird's heiß bis 34, am Samstag sogar bis 37 Grad bei viel Sonne. Und es bleibt auch bis dahin trocken. Am Sonntag da dann wechselhafter und kühler, da zwischendurch auch Schauer und Gewitter möglich.

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5: Das Sachsenwetter.
9: Die Nacht mal sternenklar, ideal, um noch die ein oder andere Sternschnuppe zu sehen. Tiefstwert zwischen 17 und 10 Grad. Morgen wird's heiß bis 34, am Samstag sogar bis 37 Grad bei viel Sonne. Und es bleibt auch bis dahin trocken. Am Sonntag da dann wechselhafter und kühler, da zwischendurch auch Schauer und Gewitter möglich.
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15: Ich bin Florian Klaus. Weil auf den vertrockneten Wiesen kaum etwas nachwächst, fehlt Landwirten in Süddeutschland Futter für ihre Tiere. Sie müssen sie darum zum Teil früher als geplant schlachten lassen. Wenn es in den kommenden Wochen regnet, könnte das Entspannung bringen, heißt es etwa vom Bauernverband in Bayern. Sollte die Trockenheit aber anhalten, würden Schlachtungen im Herbst sicher ein Thema. Schon jetzt gäbe es mehr Schlachtrinder als im Vorjahr. Die Grünen-Politikerin Schneider hat ein Spitzentreffen im Kanzleramt gefordert, um über Schutz

globale Hitze zu sprechen. Deutschland habe bei der Hitze ein Zuständigkeitsproblem, sagte die Bundestagsabgeordnete. Der Bundesumweltminister Schneider von der SPD will eine Grundgesetzänderung, damit der Bund mehr für den Hitzeschutz machen kann. Die Union ist da aber skeptisch. Bei einem Waldbrand im Sauerland ist inzwischen eine Fläche von rund 8 Hektar verbrannt. Das Feuer ist inzwischen laut Feuerwehr unter Kontrolle, aber noch nicht gelöscht.

0: Düsseldorfer Rechtsanwalts im Umlauf. Unter der Überschrift "Letzte außergerichtliche Geltendmachung" werden die Empfänger zur Zahlung von über 3.500 Euro für ein angebliches Gewinnspiel-Abo aufgefordert. Die Verbraucherzentrale Sachsen spricht von Betrug und rät sich, nicht von den gesetzten Fristen unter Druck setzen zu lassen. Keinesfalls sollte gezahlt werden. Stattdessen Anzeige erstatten. Es ist ein erfolgreicher Abend für die deutschen Leichtathleten gewesen. Bei der EM in Birmingham hat Zehnkampf-Weltmeister Leo Neugebauer Gold geholt. Dabei lief es beim Stabhochsprung recht chaotisch. Weil die Latte erst zu niedrig lag, mussten mehrere Sprünge wiederholt werden. Neugebauer hat im ZDF gesagt:
1: Durch das Chaos, wo man dann, oh, man muss nochmal springen, dann stimmt das nicht gestimmt, das nicht gestimmt, muss man trotzdem noch fokussiert bleiben, um die Höhe zu schaffen. Das war, sowas habe ich noch nie erlebt. Das war echt verrückt, aber ja, da haben wir es dann auch irgendwie drüber geschafft.
0: Auch Silber ging an einen Deutschen, nämlich an Niklas Kaul. Und über 3000 Meter Hürden hat Gesa Krause Gold geholt und Bronze ging an Olivia Gürth. Nochmal Bronze gab es für den Diskuswerfer Henrik Janssen.
2: Das Sachsenwetter.
3: Diese Nacht zeigt sich meist sternenklar bei Tiefstwerten zwischen 17 und 10 Grad. Ja, heute wird es wieder richtig heiß, bis zu 34 Grad bei viel Sonne. Und das Wochenende, ja zumindest am Samstag, noch richtig hochsommerlich, bis 37 Grad. Am Sonntag wird es dann etwas wechselhafter und auch kühler, da zwischendurch Schauer und Gewitter.

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16: Ich bin Florian Klaus. Der Bundesbeauftragte für die Belange von Menschen mit Behinderungen Dussel hat vor Rückschritten bei der Inklusion gewarnt. Im Stern hat der SPD-Politiker kritisiert, dass Menschen mit Behinderungen zunehmend vor allem als Kostenfaktor betrachtet werden würden. In früheren Jahren seiner Amtszeit sei es darum gegangen, Barrieren abzubauen. Derzeit müsse er darum kämpfen, dass die Standards nicht zurückgefahren werden. Er betonte, dass es dabei um Grundrechte gehe. Nach dem Vorfall mit einer mit Sprengstoff bestückten Drohne am Flughafen Leipzig-Halle sind sich die Innenminister von Bund und Ländern einig. Es muss schnell etwas passieren, um bei der Drohnenabwehr voranzukommen. Sie haben in einer Telefonkonferenz darüber gesprochen. Die Bremer Innensenatorin Högel hat im ZDF gesagt:
17: Wir brauchen dringend eine moderne Technik, die uns in die Lage versetzt, Drohnen zu identifizieren und dann auch abzuwehren. Das ist der Auftrag.
16: Zu den konkreten

Inhalten der Sonderschalte im Einzelnen sei Vertraulichkeit vereinbart worden, hat Hamburgs Innensenator Grote gesagt. Der Deutsche Bauernverband rechnet wegen der anhaltenden Trockenheit mit schlechten Ernten in diesem Jahr. Bauernpräsident Ruckwied hat dem Redaktionsnetzwerk Deutschland gesagt, dass eine unterdurchschnittliche Ernte bei Getreide erwartet wird. Und auch für die Herbstkulturen sei mit erheblichen Einbußen zu rechnen. Im Süden Deutschlands teils bis hin

0: Getränken aufzustellen. Schon eine flache Schale oder ein Blumentopfuntersetzer mit Wasser reiche aus. Wichtig sei dabei, das Wasser ein- bis zweimal täglich zu wechseln, damit die Tiere nicht krank werden. Zweimal Gold für die deutsche Mannschaft gab es am Abend bei der Leichtathletik-EM in Birmingham. Im 3000 Meter Hindernislauf war Gesa Krause die schnellste. Olivia Goertz holte außerdem Bronze. Und im Zehnkampf gab es einen deutschen Doppelsieg. Weltmeister Leo Neugebauer hat gewonnen vor seinem Teamkollegen Niklas Kaul.
1: Das Sachsenwetter.
2: Diese Nacht zeigt sich meist sternenklar bei Tiefstwerten zwischen 17 und 10 Grad. Ja, heute wird es wieder richtig heiß, bis zu 34 Grad bei viel Sonne. Und das Wochenende, ja zumindest am Samstag, noch richtig hochsommerlich, bis 37 Grad. Am Sonntag wird es dann etwas wechselhafter und auch kühler, da zwischendurch Schauer und Gewitter.

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6: Ich bin Florian Klaus. Zu wenig Regen stellt die Landwirte in Deutschland vor Probleme. Bauernpräsident Ruckwied rechnet mit schlechten Ernten in diesem Jahr, etwa beim Getreide. Auch beispielsweise für Kartoffeln, Gemüse und Zuckerrüben sieht die Tendenz nicht gut aus. Dem Redaktionsnetzwerk Deutschland hat Ruckwied gesagt, dass es im Süden des Landes teils bis zum totalen Ernteausfall gehen könnte. Die Mauer, die Deutschland geteilt hat, ist zwar gefallen, in vielen Köpfen besteht sie aber weiter. Das hat Bundestagspräsidentin Klöckner in einer Rede zum 65. Jahrestag des Mauerbaus beklagt. Ost und West spielten im Selbstverständnis vieler weiterhin eine Rolle. Es sei Mut gefragt, aufeinander zuzugehen. Die abschlagsfreie Rente nach 45 Beitragsjahren soll Plänen der Bundesregierung zufolge ja gestrichen werden. Laut der Rentenexpertin der SPD Klose sollte es für die Abschaffung aber eine Übergangsfrist von 5 Jahren geben. Das hat sie den Funke-Zeitungen gesagt. Klose war selbst mit in der Rentenkommission, deren Empfehlungen die Bundesregierung jetzt umsetzen will. Sowohl aus der SPD als auch aus der CDU gibt es Kritik an den Plänen. Aktuell sind gefälschte Briefe eines vermeintlichen Düsseldorfer Rechtsanwalts im Umlauf. Unter der Überschrift »Letzte außergerichtliche Geltendmachung« werden die Empfänger zur Zahlung von über 3.500 Euro für ein angebliches Gewinnspiel-Abo aufgefordert. Die Verbraucherzentrale Sachsen spricht von Betrug und rät sich nicht von den gesetzten Fristen unter Druck setzen zu lassen. Keinesfalls sollte gezahlt werden. Stattdessen Anzeige erstatten. Zehnkampfweltmeister Leo Neugebauer ist jetzt auch Europameister. Bei der Leichtathletik-EM in Birmingham hat der Deutsche Gold geholt. Silber ging an seinen Teamkollegen Niklas Kaul. Nochmal Gold für die deutsche Mannschaft gab es im 3000 Meter Hindernislauf. Und zwar für Gesa Krause. Olivia Gürtz schaffte es auf Platz 3. Und eine weitere Bronzemedaille ging an den Diskuswerfer Henrik Janssen.
7: Das Sachsenwetter.
8: Diese Nacht zeigt sich meist sternenklar bei Tiefstwerten zwischen 17 und 10 Grad. Ja, heute wird es wieder richtig heiß, bis zu 34 Grad bei viel Sonne. Und das Wochenende, ja zumindest am Samstag, noch richtig hochsommerlich, bis 37 Grad. Am Sonntag wird es dann etwas wechselhafter und auch kühler, da zwischendurch Schauer und Gewitter.
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